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1: Die Nachrichten von SRF um 3 mit Lukas Siegfried. Das US-Militär hat den Iran angegriffen, den zweiten Tag in Folge. Allem Anschein nach betraf es wieder die Küstenstadt Sirik nahe der Straße von Hormuz. Iranische Staatsmedien berichten erneut von Explosionen bei Sirik sowie auf der Insel Qasem. Das US-Militär schreibt, es habe unter anderem militärische Überwachungsinfrastruktur und Luftabwehrstellungen angegriffen. Und zur Begründung heißt es, der Iran habe seine Chance nicht genutzt, die gemeinsame Abmachung über die Waffenruhe zu respektieren und habe nach den US-Angriffen von letzter Nacht erneut ein Frachtschiff in der Straße von Hormuz attackiert. In der Zwischenzeit hat der Iran wieder mit Gegenschlägen reagiert auf die Golfstaaten Kuwait und Bahrain. Die Zahl der bestätigten Todesopfer nach den schweren Erdbeben in Venezuela ist auf mehr als 1400 gestiegen. Das gaben die Behörden am Abend bekannt. In den letzten Tagen gab es mehr als 400 Nachbeben, was die Suche nach Überlebenden erschwert. Laut der venezolanischen Regierung sind inzwischen 1600 internationale Rettungskräfte eingetroffen. Auch die Schweiz ist mit Helferinnen und Helfern vor Ort. Das genaue Ausmaß der Katastrophe ist weiterhin unklar. Tausende Menschen werden noch vermisst. Wir bleiben im Ausland mit zwei Meldungen zu Rücktritten. Serbiens Präsident Aleksandar Vučić sagt, er werde in einigen Wochen zurücktreten. Dann soll es auch vorgezogene Neuwahlen geben. Vučićs Zeit als Präsident geht dem Ende zu. Er könnte aber nach den Wahlen Premierminister werden und so weiter an der Macht bleiben. Und in Argentinien ist der Stabschef im Kabinett von Präsident Javier Milei zurückgetreten. Ihm werden Korruptionsvorwürfe zum Verhängnis. Er soll sich unrechtmäßig bereichert haben. Dann zur Fußball-Weltmeisterschaft. England gewinnt gegen Panama mit 2-0 und holt sich den Gruppensieg. Und Kroatien bezwingt Ghana 2-1 und kommt damit auf den zweiten Rang. Und Ghana schafft es als Gruppendritter ebenfalls in die 16. Finals. Die Wetteraussichten für heute Sonntag. Es wird ein weiteres Mal ziemlich sonnig und heiß mit 33 bis 37 Grad. In den Alpen sind lokale Gewitter möglich. Das waren die Nachrichten von Radio SRF. Verantwortlich Lukas Siegfried.

Ein nächtlicher Gruß schicke raus an Sie, wo auch immer Sie uns gerade zuhören. 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

ist die SRF Musikwelle mitten in der Nacht und da wird bei uns alles ein bisschen ruhiger, ein bisschen entspannter, aber vor allem traumhaft schön.

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Die Nachrichten von SRF um 4 mit Lukas Siegfried. Das US-Militär hat den Iran angegriffen, den zweiten Tag in Folge. Allem Anschein nach betraf es wieder die Küstenstadt Sirik nahe der Straße von Hormuz. Iranische Staatsmedien berichten erneut von Explosionen bei Sirik sowie auf der Insel Keshm. Das US-Militär schreibt, es habe unter anderem militärische Überwachungsinfrastruktur und Luftabwehrstellungen angegriffen. Und zur Begründung heißt es, der Iran habe seine Chance nicht genutzt, die gemeinsame Abmachung über die Waffenruhe zu respektieren und habe nach den US-Angriffen von letzter Nacht erneut ein Frachtschiff in der Straße von Hormuz attackiert. In der Zwischenzeit hat der Iran erneut mit Gegenschlägen reagiert auf die Golfstaaten Kuwait und Bahrain. Die Zahl der bestätigten Todesopfer nach den schweren Erdbeben in Venezuela ist auf mehr als 1400 gestiegen. Das gaben die Behörden am Abend bekannt. In den letzten Tagen gab es mehr als 400 Nachbeben, was die Suche nach Überlebenden erschwert. Laut der venezolanischen Regierung sind inzwischen 1600 internationale Rettungskräfte eingetroffen. Auch die Schweiz ist mit Helferinnen und Helfern vor Ort. Das genaue Ausmaß der Katastrophe ist aber weiterhin unklar. Tausende Menschen werden noch vermisst. Auch in Afghanistan hat die Erde gebebt. Ein Beben der Stärke 6,0 hat die afghanische Region Hindu Kush erschüttert. Die Erschütterung war auch im benachbarten Pakistan zu spüren. Berichte über Opfer oder Schäden gibt es noch nicht. Das Beben ereignete sich in einer Tiefe von 100 Kilometern. Im vergangenen Jahr hatte ein schweres Erdbeben in der Region mehr als 2000 Todesopfer gefordert. Dann zur Fußball-Weltmeisterschaft der Männer. Kongo hat sich zum ersten Mal in seiner Geschichte für die K.O.-Phase an einer WM qualifiziert, dank des 3:1-Siegs gegen Usbekistan. Ebenfalls weiter sind Portugal und Kolumbien. Diese beiden Teams spielten gegeneinander 0:0 unentschieden. Und zuvor gewann England gegen Panama mit 2:0, Kroatien bezwang Ghana 2:1. England, Kroatien und Ghana bleiben ebenfalls im Turnier vertreten. Und der Blick aufs Wetter heute Sonntag. Es wird ein weiteres Mal ziemlich sonnig und heiß mit 33 bis 37 Grad. In den Alpen sind lokale Gewitter möglich. Das waren Nachrichten von Radio SRF, verantwortlich Lukas Siegfried. SRF Verkehrsinfo von 4.02 Uhr. Auf der A2 Luzern Richtung Basel ist die Ausfahrt in Höhe Liestal gesperrt nach einem Unfall. Und dann noch in der Westschweiz auf der A1 Genf Richtung Lausanne zwischen Nyon und Gland Verkehrsbehinderung ebenfalls nach einem Unfall.

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Ob freiwillig oder nicht, kommen Sie gut in den neuen Tag. Das ist SRF Musikwelle mit Musik aus der Schweiz.

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1: Die Nachrichten von SRF um 5 mit Lukas Siegfried. Guten Morgen. Den zweiten Tag in Folge greifen die USA den Iran wieder an. Dieser reagiert wieder mit Gegenschlägen. Und in Venezuela steigt die Zahl der bestätigten Todesopfer weiter. Die Rettungsarbeiten nach den schweren Erdbeben sind kompliziert. Das Wetter erneut sonnig und heiß bei bis zu 37 Grad. Das US-Militär hat den Iran angegriffen, den zweiten Tag in Folge. Allem Anschein nach betraf es wieder die Küstenstadt Sirik, nahe der Straße von Hormus. Iranische Staatsmedien berichten erneut von Explosionen bei Sirik sowie auf der Insel Keshem. Giselle Ukar von der ARD berichtet.
2: US-Streitkräfte haben nach eigenen Angaben erneut einen Vergeltungsschlag gegen Iran verübt. Dabei wurden mehrere Ziele angegriffen, darunter Luftabwehrstellungen, Drohnenlager und Überwachungsinfrastruktur. Das teilte das zuständige Regionalkommando CENTCOM mit. Grund sei ein vorheriger iranischer Angriff auf einen Frachter gewesen. Der Öltanker unter panamaischer Flagge war auf der Straße von Hormuz unterwegs und wurde britischen Behörden zufolge von einem unbekannten Geschoss getroffen. Es ist bereits der zweite US-Angriff auf den Iran, seit beide Länder ein Rahmenabkommen unterzeichnet haben. Darin war eigentlich eine Waffenruhe vereinbart gewesen. Außerdem sollte der Iran Handelsschiffen eine sichere Durchfahrt durch die strategisch wichtige Wasserstraße gewähren. Auf seiner Online-Plattform Truth Social zeigte sich US-Präsident Donald Trump verärgert. Er drohte damit, die Islamische Republik Iran militärisch zu vernichten. Auch Kuwait meldet in der Nacht zum Sonntag Attacken von Drohnen und Raketen. Wenig später bekennen sich die iranischen Revolutionsgarden zu den Angriffen. Beobachter befürchten eine neue Eskalation in der Region. Das könnte aktuell laufende Verhandlungen zwischen den USA und Iran gefährden.
1: Giselle Ucker. Wir bleiben im Ausland mit zwei Meldungen zu Rücktritten. Serbiens Präsident Aleksandar Vučić sagt, er werde in einigen Wochen zurücktreten, dann soll es auch vorgezogene Neuwahlen geben. Vučićs Zeit als Präsident geht dem Ende zu, er könnte aber nach den Wahlen Premierminister werden und so weiter an der Macht bleiben. Und in Argentinien ist der Kabinettschef von Präsident Javier Milei zurückgetreten. Ihm werden Korruptionsvorwürfe zum Verhängnis. Er soll sich unrechtmäßig bereichert haben. Rund drei Tage nach den verheerenden Erdbeben in Venezuela geht die Suche nach Vermissten weiter. Doch Nachbeben erschweren die Arbeit der Rettungskräfte. Die Regierung des südamerikanischen Landes hat die Zahl der Todesopfer derweil erneut nach oben korrigiert. Michael Wettstein.
3: Von über 1400 bestätigten Todesopfern spricht die venezolanische Regierung inzwischen. Außerdem seien mehr als 3000 Menschen verletzt worden und fast gleich so viele hätten ihr Zuhause verloren. Das sagte der Präsident der Nationalversammlung, Jorge Rodriguez. Doch das wahre Ausmaß der Katastrophe ist weiterhin unklar. Während die Regierung von hunderten Vermissten spricht, sind auf einer extra für die Suche nach Vermissten eingerichteten Internetseite mehrere 10.000 Menschen als vermisst aufgeführt. Die UNO geht davon aus, dass 7 Millionen Menschen vom Beben betroffen sein dürften. Derweil läuft die Suche nach Verschütteten unter Hochdruck. Zwar gibt es immer wieder Berichte, dass Überlebende gefunden werden, doch die Hoffnung schwindet mit jeder Stunde, die verstreicht. Hilfe erhalten die venezolanischen Einsatzkräfte von rund 1600 internationalen Rettungskräften, die inzwischen im südamerikanischen Land eingetroffen sind. Auch die Schweiz ist mit Helfenden vor Ort. Besonders im Norden des Landes, im Bundesstaat La Guaira, aber auch in der Hauptstadt Caracas haben die Beben große Zerstörung gebracht. In der Küstenregion La Guaira hat das Militär die Kontrolle übernommen. 14.000 Soldaten seien vor Ort, teilte Interimspräsidentin Delcy Rodriguez mit.
1: Michael Wettstein. Nun in die Schweiz. Der Bund hat früher als abgemacht Geld in die USA überwiesen für die F-35-Kampfjets. Das sagt Rüstungschef Urs Lohr im Interview mit der NZZ am Sonntag. Alle Raten, die in diesem Jahr fällig sind, seien schon bezahlt. Insgesamt gehe es um knapp 500 Millionen Franken, sagt Lohr. Der Bund wolle lieber nichts riskieren, das könne sich die Schweiz in der aktuellen geopolitischen Lage nicht leisten. Hintergrund ist der Streit um Preise und Lieferfristen mit den USA. Die bestellten Patriot-Luftabwehrsysteme verzögern sich um mehrere Jahre und die F-35-Kampfjets werden teurer als ursprünglich abgemacht. Dann zur Fußball-Weltmeisterschaft der Männer. Kongo hat sich zum ersten Mal in seiner Geschichte für die K.O.-Phase an einer WM qualifiziert, dank des 3:1-Siegs gegen Usbekistan. Ebenfalls weiter sind Portugal und Kolumbien. Diese beiden Teams spielen gegeneinander 0:0 unentschieden. Zuvor gewann England gegen Panama mit 2:0. Kroatien bezwang Ghana 2:1. England, Kroatien und Ghana bleiben ebenfalls im Turnier vertreten. Bleiben die Wetteraussichten für heute Sonntag. Es wird ein weiteres Mal ziemlich sonnig und heiß mit 33 bis 37 Grad. In den Alpen sind lokale Gewitter möglich. Das waren Nachrichten von Radio SRF, verantwortlich Lukas Siegfried. SRF Verkehrsinformation von 5.06 Uhr. Vorsicht auf der A2 Luzern Richtung Basel. In Höhe Liestal ist die Ausfahrt nach einem Unfall gesperrt. Und A1 Genf Richtung Lausanne zwischen Nyon und Glan. Verkehrsbehinderung nach einem Unfall.

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1: Die Nachrichten von SRF um 6 mit Dominik Brandt. Die USA fliegen weitere Angriffe auf den Iran und in Venezuela erschweren Nachbeben die Suche nach Überlebenden der Erdbeben. Das Wetter ziemlich sonnig, vor allem in den Bergen lokale Hitzegewitter, 33 bis lokal 37 Grad. Das US-Militär hat den Iran angegriffen, den zweiten Tag in Folge. Wieder traf es die Küstenstadt Sirik, nahe der Straße von Hormus. Iranische Staatsmedien berichten erneut von Explosionen bei Sirik sowie auf der Insel Keshm. Lukas Siegfried.
2: Das US-Militär hat unter anderem Luftabwehrstellungen, Drohnenlager und Überwachungsinfrastruktur ins Visier genommen. Es habe sich um einen Vergeltungsschlag gehandelt, teilt das zuständige US-Regionalkommando mit. Grund sei ein erneuter iranischer Angriff auf ein Frachtschiff gewesen. Das Schiff unter panamaischer Flagge war auf der Straße von Hormus unterwegs und wurde laut britischen Angaben von einem unbekannten Geschoss getroffen. Es ist der zweite Angriff der USA auf den Iran, seit beide Länder ein Rahmenabkommen unterzeichnet haben. Darin war eigentlich eine Waffenruhe vereinbart worden. Zudem sollte der Iran Handelsschiffe sicher durch die Straße von Hormus fahren lassen. US-Präsident Donald Trump droht auf seiner Social-Media-Plattform, die USA würden den Iran militärisch vernichten. Zudem meldete Kuwait in der Nacht Attacken von Drohnen und Raketen. Die iranischen Revolutionsgarden haben sich zu den Angriffen bekannt. Beobachterinnen und Beobachter befürchten eine neue Eskalation in der Region und das könnte die laufenden Verhandlungen zwischen den USA und dem Iran gefährden.
1: Wir bleiben im Ausland mit zwei Meldungen zurücktreten. Serbiens Präsident Aleksandar Vučić sagt, er werde in einigen Wochen zurücktreten. Dann soll es auch vorgezogene Neuwahlen geben. Vučićs Zeit als Präsident geht dem Ende zu. Er könnte aber nach den Wahlen Premierminister werden und so weiter an der Macht bleiben. Und in Argentinien ist der Kabinettschef von Präsident Javier Milei zurückgetreten. Ihm werden Korruptionsvorwürfe zum Verhängnis. Er soll sich unrechtmäßig bereichert haben. Rund drei Tage nach den verheerenden Erdbeben in Venezuela geht die Suche nach Vermissten weiter. Doch Nachbeben erschweren die Arbeit der Rettungskräfte. Die Regierung des südamerikanischen Landes hat die Zahl der Todesopfer derweil erneut nach oben korrigiert. Michael Wettstein.
3: Von über 1400 bestätigten Todesopfern spricht die venezolanische Regierung inzwischen. Außerdem seien mehr als 3000 Menschen verletzt worden und fast gleich so viele hätten ihr Zuhause verloren. Das sagte der Präsident der Nationalversammlung, Jorge Rodriguez. Doch das wahre Ausmaß der Katastrophe ist weiterhin unklar. Während die Regierung von hunderten Vermissten spricht, sind auf einer extra für die Suche nach Vermissten eingerichteten Internetseite mehrere 10.000 Menschen als vermisst aufgeführt. Die UNO geht davon aus, dass 7 Millionen Menschen vom Beben betroffen sein dürften. Derweil läuft die Suche nach Verschütteten unter Hochdruck. Zwar gibt es immer wieder Berichte, dass Überlebende gefunden werden, doch die Hoffnung schwindet mit jeder Stunde, die verstreicht. Hilfe erhalten die venezolanischen Einsatzkräfte von rund 1600 internationalen Rettungskräften, die inzwischen im südamerikanischen Land eingetroffen sind. Auch die Schweiz ist mit Helfenden vor Ort. Besonders im Norden des Landes, im Bundesstaat La Guaira, aber auch in der Hauptstadt Caracas haben die Beben große Zerstörung gebracht. In der Küstenregion La Guaira hat das Militär die Kontrolle übernommen. 14.000 Soldaten seien vor Ort, teilte Interimspräsidentin Delcy Rodriguez mit.
1: Michael Wettstein. In die Schweiz. Der Bund hat früher als abgemacht Geld in die USA überwiesen für die F-35-Kampfjets. Das sagt Rüstungschef Urs Lohr im Interview mit der NZZ am Sonntag. Alle Raten, die in diesem Jahr fällig sind, seien schon bezahlt. Insgesamt gehe es um knapp 500 Millionen Franken, sagt Lohr. Der Bund wolle lieber nichts riskieren. Das könne sich die Schweiz in der aktuellen geopolitischen Lage nicht leisten. Hintergrund ist der Streit um Preise und Lieferfristen mit den USA. Die bestellten Patriot-Luftabwehrsysteme verzögern sich um mehrere Jahre und die F-35-Kampfjets werden teurer als ursprünglich abgemacht. An der Fußball-WM trifft die Schweiz im 16. Final auf Algerien. Das ist seit wenigen Minuten und den letzten Resultaten der Gruppenphase klar. Schweiz-Algerien findet am kommenden Freitag statt, um 5 Uhr morgens Schweizer Zeit. Diese Nacht haben sich neben Algerien der Kongo, Kroatien und Österreich für die K.O.-Phase qualifiziert. Hier die Übersicht der Resultate seit gestern Abend. Kroatien bezwingt Ghana 2:1, England gewinnt gegen Panama 2:0, Kongo bezwingt Usbekistan 3:1, Kolumbien und Portugal spielen 0:0, Algerien gegen Österreich endet 3:3 und Argentinien bezwingt Jordanien 3:1. Der erste 16. Final findet heute Abend statt. Kanada trifft auf Südafrika. Und das Wetter. Auch heute ist es ziemlich sonnig und nochmals sehr heiß mit 33 bis lokal 37 Grad. Am Nachmittag gibt es in den Alpen einige Hitzegewitter. Das waren Nachrichten von Radio SRF. Verantwortlich Adrian Huber.
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5: Willkommen an diesem Sonntagmorgen auf der SRF Musikwelle. Schön hört ihr bei uns rein. Wir wünschen euch einen schönen und gemütlichen Tag und weiterhin gute Unterhaltung hier bei uns.

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1: Die Nachrichten von SRF um 7 mit Dominik Brandt. Die USA greifen erneut den Iran an. Die Schweiz überweist Kampfjet-Millionen für die USA früher als abgemacht. Und an der Fußball-WM trifft die Schweizer Nazi nun auf ihren ehemaligen Trainer Wladimir Petkovic. Das Wetter ziemlich sonnig, vor allem in den Bergen lokale Hitzegewitter, 33 bis 37 Grad. Das US-Militär hat den Iran angegriffen, den zweiten Tag in Folge. Wieder traf es die Küstenstadt Sirik nahe der Straße von Hormus. Iranische Staatsmedien berichten erneut von Explosionen bei Sirik sowie auf der Insel Keshm. Lukas Siegfried.
2: Das US-Militär hat unter anderem Luftabwehrstellungen, Drohnenlager und Überwachungsinfrastruktur ins Visier genommen. Es habe sich um einen Vergeltungsschlag gehandelt, teilt das zuständige US-Regionalkommando mit. Grund sei ein erneuter iranischer Angriff auf ein Frachtschiff gewesen. Das Schiff unter panamaischer Flagge war auf der Straße von Hormus unterwegs und wurde laut britischen Angaben von einem unbekannten Geschoss getroffen. Es ist der zweite Angriff der USA auf den Iran, seit beide Länder ein Rahmenabkommen unterzeichnet haben. Darin war eigentlich eine Waffenruhe vereinbart worden. Zudem sollte der Iran Handelsschiffe sicher durch die Straße von Hormus fahren lassen. US-Präsident Donald Trump droht auf seiner Social-Media-Plattform, die USA würden den Iran militärisch vernichten. Zudem meldete Kuwait in der Nacht Attacken von Drohnen und Raketen. Die iranischen Revolutionsgarden haben sich zu den Angriffen bekannt. Beobachterinnen und Beobachter befürchten eine neue Eskalation in der Region und das könnte die laufenden Verhandlungen zwischen den USA und dem Iran gefährden.
1: Zu Kurzmeldungen aus dem Ausland. In Venezuela werden auch mehr als drei Tage nach den schweren Erdbeben noch Menschen aus den Trümmern gerettet. Rettungsteams aus verschiedenen Ländern melden erfolgreiche Einsätze. So ist in den letzten Stunden beispielsweise ein 11-Jähriger lebend geborgen worden. Mittlerweile sind mehr als 1.400 Todesopfer bestätigt. Und Serbiens Präsident Aleksandar Vučić sagt, er werde in einigen Wochen zurücktreten. Dann soll es auch vorgezogene Neuwahlen geben. Vučićs Zeit als Präsident geht dem Ende zu, er könnte aber nach den Wahlen Premierminister werden und so weiter an der Macht bleiben. In die Schweiz. Der Bund hat früher als abgemacht Geld in die USA überwiesen für die F-35-Kampfjets. Das sagt Rüstungschef Urs Lohr im Interview mit der NZZ am Sonntag. Alle Raten, die in diesem Jahr fällig sind, seien schon bezahlt. Insgesamt gehe es um knapp 500 Millionen Franken, sagt Lohr. Der Bund wolle lieber nichts riskieren. Das könne sich die Schweiz in der aktuellen geopolitischen Lage nicht leisten. Hintergrund ist der Streit um Preise und Lieferfristen mit den USA. Die bestellten Patriot-Luftabwehrsysteme verzögern sich um mehrere Jahre und die F-35-Kampfjets werden teurer als ursprünglich abgemacht. An der Fußball-Weltmeisterschaft kennt die Schweiz nun ihren Gegner im 16. Es ist Algerien. Damit trifft die Nazi auf einen alten Bekannten, ihren ehemaligen Trainer Wladimir Petkovic. Sportredaktor David Lendi.
3: Dank dem 3:3 gegen Österreich im letzten Gruppenspiel qualifiziert sich Wladimir Petkovic mit Algerien nach 12 Jahren wieder für die K.O.-Phase einer Weltmeisterschaft. Von 2014 bis 2021 trainierte Petkovic die Schweizer Nationalmannschaft. Unter ihm erreichte die Schweiz an der EM 2021 erstmals einen Viertelfinal. Nicht nur deshalb gilt er als erfolgreichster Schweizer Nationaltrainer der Neuzeit. Einen besseren Punkteschnitt erreichte lediglich Roy Hodgson Mitte der 1990er Jahre. Statistisch gesehen ist Petkovic mit Algerien sogar noch erfolgreicher unterwegs als mit der Schweiz. Von insgesamt 32 Spielen als Nationaltrainer Algeriens verlor er lediglich 4. Diese positiven Resultate beruhen auf ähnlichen Pfeilern wie bereits in der Schweiz. Algerien setzt auf Ballbesitz, ist sehr gut organisiert und kann taktisch flexibel auf Gegner und Spielsituationen reagieren. Mit dieser Spielweise fordert Wladimir Petkovic nun sein ehemaliges Team heraus, die Schweiz. Am nächsten Freitagmorgen treffen die beiden Mannschaften im WM-16-Final in Vancouver aufeinander.
1: David Lendi. Mit dem 3:3 hat sich nicht nur Algerien, sondern auch Österreich für die K.O.-Phase qualifiziert, dank eines Tores in der 96. Minute. Ebenfalls weiter sind Kroatien und der Kongo. Der erste 16-Final findet heute Abend statt. Kanada trifft auf Südafrika. Soweit die Meldungen. Und das Wetter, es ist auch heute ziemlich sonnig und nochmals sehr heiß, mit 33 bis lokal 37 Grad. Am Nachmittag gibt es in den Alpen einige Hitzegewitter. Das waren Nachrichten von Radio SRF, verantwortlich Adrian Huber.
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4: Die SRF Musikwelle am Sonntagmorgen. Grüß euch miteinander und herzlich willkommen. Und Musik mit Herz, ja, die haben wir jetzt auch für euch. Habt's gut und viel Vergnügen.

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1: Die Nachrichten von SRF um 8 mit Dominik Brandt. Guten Morgen. Die USA greifen erneut den Iran an. Die Schweiz überweist Kampfjet-Millionen für die USA früher als abgemacht. Und an der Fußball-WM trifft die Schweizer Nazi nun auf ihren ehemaligen Trainer, Wladimir Petkovic. Und das Wetter? Ziemlich sonnig, vor allem in den Bergen lokale Hitzegewitter, 33 bis 37 Grad. Das US-Militär hat den Iran angegriffen, den zweiten Tag in Folge. Wieder traf es die Küstenstadt Sirik nahe der Straße von Hormus. Iranische Staatsmedien berichten erneut von Explosionen bei Sirik sowie auf der Insel Keshm. Lukas Siegfried.
2: Das US-Militär hat unter anderem Luftabwehrstellungen, Drohnenlager und Überwachungsinfrastruktur ins Visier genommen. Es habe sich um einen Vergeltungsschlag gehandelt, teilt das zuständige US-Regionalkommando mit. Grund sei ein erneuter iranischer Angriff auf ein Frachtschiff gewesen. Das Schiff unter panamaischer Flagge war auf der Straße von Hormus unterwegs und wurde laut britischen Angaben von einem unbekannten Geschoss getroffen. Es ist der zweite Angriff der USA auf den Iran, seit beide Länder ein Rahmenabkommen unterzeichnet haben. Darin war eigentlich eine Waffenruhe vereinbart worden. Zudem sollte der Iran Handelsschiffe sicher durch die Straße von Hormus fahren lassen. US-Präsident Donald Trump droht auf seiner Social-Media-Plattform, die USA würden den Iran militärisch vernichten. Zudem meldete Kuwait in der Nacht Attacken von Drohnen und Raketen. Die iranischen Revolutionsgarden haben sich zu den Angriffen bekannt. Beobachterinnen und Beobachter befürchten eine neue Eskalation in der Region. Und das könnte die laufenden Verhandlungen zwischen den USA und dem Iran gefährden.
1: Zu Kurzmeldungen aus dem Ausland. In Venezuela werden noch mehr als drei Tage nach den schweren Erdbeben noch Menschen aus den Trümmern gerettet. Rettungsteams aus verschiedenen Ländern melden erfolgreiche Einsätze. So ist in den letzten Stunden beispielsweise ein 11-Jähriger lebend geborgen worden. Mittlerweile sind mehr als 1.400 Todesopfer bestätigt. Und Serbiens Präsident Aleksandar Vučić sagt, er werde in einigen Wochen zurücktreten. Dann soll es auch vorgezogene Neuwahlen geben. Vučićs Zeit als Präsident geht dem Ende zu. Er könnte aber nach den Wahlen Premierminister werden und so weiter an der Macht bleiben. In die Schweiz. Der Bund hat früher als abgemacht Geld in die USA überwiesen für die F-35 Kampfjets. Das sagt Rüstungschef Urs Lohr im Interview mit der NZZ am Sonntag. Alle Raten, die in diesem Jahr fällig sind, seien schon bezahlt. Insgesamt gehe es um knapp 500 Millionen Franken, sagt Lohr. Der Bund wolle lieber nichts riskieren. Das könne sich die Schweiz in der aktuellen geopolitischen Lage nicht leisten. Hintergrund ist der Streit um Preise und Lieferfristen mit den USA. Die bestellten Patriot-Luftabwehrsysteme verzögern sich um mehrere Jahre und die F-35-Kampfjets werden teurer als ursprünglich abgemacht. Weite Teile der Schweiz haben erneut eine Tropennacht hinter sich. Es gab zahlreiche Rekorde. So sank das Thermometer beispielsweise in Rünenberg im Baselbiet nicht unter 26,7 Grad, wie SRF Meteo meldet. In der Stadt Basel war es in der ganzen Nacht nie kühler als 23,9 Grad und in Zürich lag der Tiefstwert bei 23,2 Grad, so hoch wie noch nie seit gemessen wird. Erst die dritte Tropennacht seit Messbeginn 1969 erlebte Engelberg mit 20,3 Grad. An der Fußball-Weltmeisterschaft kennt die Schweiz nun ihren Gegner im 16. Es ist Algerien. Damit trifft die Nazi auf einen alten Bekannten, ihren ehemaligen Trainer Wladimir Petkovic. Sportredaktor David Lendi.
3: Dank dem 3:3 gegen Österreich im letzten Gruppenspiel qualifiziert sich Wladimir Petkovic mit Algerien nach 12 Jahren wieder für die K.O.-Phase einer Weltmeisterschaft. Von 2014 bis 2021 trainierte Petkovic die Schweizer Nationalmannschaft. Unter ihm erreichte die Schweiz an der EM 2021 erstmals einen Viertelfinal. Nicht nur deshalb gilt er als erfolgreichster Schweizer Nationaltrainer der Neuzeit. Einen besseren Punkteschnitt erreichte lediglich Roy Hodgson Mitte der 1990er Jahre. Statistisch gesehen ist Petkovic mit Algerien sogar noch erfolgreicher unterwegs als mit der Schweiz. Von insgesamt 32 Spielen als Nationaltrainer Algeriens verlor er lediglich 4. Diese positiven Resultate beruhen auf ähnlichen Pfeilern wie bereits in der Schweiz. Algerien setzt auf Ballbesitz, ist sehr gut organisiert und kann taktisch flexibel auf Gegner und Spielsituationen reagieren. Mit dieser Spielweise fordert Wladimir Petkovic nun sein ehemaliges Team heraus, die Schweiz. Am nächsten Freitagmorgen treffen die beiden Mannschaften im WM-16-Final in Vancouver aufeinander.
1: David Lendi. Mit dem 3:3 hat sich nicht nur Algerien, sondern auch Österreich für die K.O.-Phase qualifiziert, dank eines Tores in der 96. Minute. Ebenfalls weiter sind Kroatien und der Kongo. Der erste 16-Final findet heute Abend statt. Kanada trifft auf Südafrika. Soweit die Meldungen. Das Wetter, es ist auch heute ziemlich sonnig und nochmals sehr heiß mit 33 bis lokal 37 Grad. Am Nachmittag gibt es in den Alpen einige Hitzegewitter. Das waren Nachrichten von Radio SRF, verantwortlich Adrian Huber.
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4: Es war 8 Uhr. Wir von der SRF Musikwelle sagen guten Morgen und wünschen ganz einen schönen Sonntag.

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0: 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Die Nachrichten von SRF um 9 mit Dominik Brandt. Das Erwachen nach einer warmen Nacht. An vielen Orten sind Temperaturrekorde gefallen. Das Geld für die US-Kampfjets. Die Schweiz zahlt früher als abgemacht. Und das Treffen mit einem alten Bekannten. Die Schweizer Fußballnazi trifft an der WM auf Algerien mit Trainer Wladimir Petkovic. Das Wetter ziemlich sonnig, vor allem in den Bergen lokale Hitzegewitter, 33 bis 37 Grad. Weite Teile der Schweiz haben erneut eine Tropennacht hinter sich. Es gab zahlreiche Rekorde. So sank das Thermometer beispielsweise in Rünenberg im Baselbiet nicht unter 25,9 Grad, wie SRF Meteo meldet. In der Stadt Basel war es in der ganzen Nacht nie kühler als 23,9 Grad und in Zürich lag der Tiefstwert bei 23,2 Grad, so hoch wie noch nie seit gemessen wird. Zu den neuen Rekorden sagt Stefanie Westerhuis von SRF Meteo.
1: Eindrücklich ist, dass es nicht nur an einigen wenigen, sondern an zahlreichen Stationen neue Rekorde gab. Und die alten Rekorde wurden nicht nur knapp übertroffen, sondern teils regelrecht pulverisiert. Zum Beispiel in Wienau im Berner Mittelland ist der neue Rekordwert sogar mehr als 2 Grad höher als der alte aus dem Jahr 2019.
0: Sagt Stefanie Westerhuis von SRF Meteo. Der Bund hat früher als abgemacht Geld in die USA überwiesen für die F-35-Kampfjets. Das sagt Rüstungschef Urs Lohr im Interview mit der NZZ am Sonntag. Alle Raten, die in diesem Jahr fällig sind, seien schon bezahlt. Insgesamt gehe es um knapp 500 Millionen Franken, sagt Lohr. Der Bund wolle lieber nichts riskieren. Das könne sich die Schweiz in der aktuellen geopolitischen Lage nicht leisten. Hintergrund ist der Streit um Preise und Lieferfristen mit den USA. Die bestellten Patriot-Luftabwehrsysteme verzögern sich um mehrere Jahre und die F-35-Kampfjets werden teurer als ursprünglich abgemacht. Zu Kurzmeldungen aus dem Ausland. Das US-Militär hat erneut den Iran angegriffen, den zweiten Tag in Folge. Attackiert wurden unter anderem iranische Luftabwehrstellungen, Drohnenlager und Überwachungsinfrastruktur. Die USA sprechen von einem Vergeltungsschlag, nachdem der Iran erneut ein Frachtschiff angegriffen habe. In Venezuela werden auch mehr als 3 Tage nach den schweren Erdbeben noch Menschen aus den Trümmern gerettet. Rettungsteams aus verschiedenen Ländern melden erfolgreiche Einsätze. So ist in den letzten Stunden beispielsweise ein 11-Jähriger lebend geborgen worden. Mittlerweile sind mehr als 1.400 Todesopfer bestätigt. Serbiens Präsident Aleksandar Vučić sagt, er werde in einigen Wochen zurücktreten. Dann soll es auch vorgezogene Neuwahlen geben. Als Staatspräsident dürfte er noch bis spätestens nächsten Frühling im Amt bleiben. Beobachterinnen und Beobachter sehen ein taktisches Manöver. Sie vermuten, Vučić wolle Ministerpräsident werden und so seine Macht sichern. An der Fußballweltmeisterschaft kennt die Schweiz nun ihren Gegner im 16. Final. Es ist Algerien. Damit trifft die Nazi auf einen alten Bekannten, ihren ehemaligen Trainer Wladimir Petkovic. Sportredaktor David Lendi.
2: Dank dem 3:3 gegen Österreich im letzten Gruppenspiel qualifiziert sich Wladimir Petkovic mit Algerien nach 12 Jahren wieder für die K.O.-Phase einer Weltmeisterschaft. Von 2014 bis 2021 trainierte Petkovic die Schweizer Nationalmannschaft. Unter ihm erreichte die Schweiz an der EM 2021 erstmals einen Viertelfinal. Nicht nur deshalb gilt er als erfolgreichster Schweizer Nationaltrainer der Neuzeit. Einen besseren Punkteschnitt erreichte lediglich Roy Hodgson Mitte der 1990er Jahre. Statistisch gesehen ist Petkovic mit Algerien sogar noch erfolgreicher unterwegs als mit der Schweiz. Von insgesamt 32 Spielen als Nationaltrainer Algeriens verlor er lediglich 4. Diese positiven Resultate beruhen auf ähnlichen Pfeilern wie bereits in der Schweiz. Algerien setzt auf Ballbesitz, ist sehr gut organisiert und kann taktisch flexibel auf Gegner und Spielsituationen reagieren. Mit dieser Spielweise fordert Wladimir Petkovic nun sein ehemaliges Team heraus, die Schweiz. Am nächsten Freitagmorgen treffen die beiden Mannschaften im WM-16-Final in Vancouver aufeinander.
0: David Lendi. Mit dem 3:3 hat sich nicht nur Algerien, sondern auch Österreich für die K.O.-Phase qualifiziert. Dank eines Tores in der 96. Minute. Ebenfalls weiter sind Kroatien und der Kongo. Der erste 16-Final findet heute Abend statt. Kanada trifft auf Südafrika. Und das Wetter, es ist auch heute ziemlich sonnig und nochmals sehr heiß mit 33 bis lokal 37 Grad. Am Nachmittag gibt es in den Alpen einige Hitzegewitter. Das waren Nachrichten von Radio SRF, verantwortlich Adrian Huber.
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5: Der letzte Sonntag im Monat und auch heute nochmal ein Tag wie aus dem Bilderbuch. Perfekt zum Feiern. Und das machen wir jetzt in unseren Gratulationen. Ich bin Sabrina Lehmann, einen wunderschönen guten Morgen wünsche ich Ihnen. Und mit passender Musik starten wir in die Sendung «A Summer Place», «Ein Sommerplatz». Genau so einen wünsche ich Ihnen heute. Ein schönes Plätzchen zum Sein. Ja, und eins, wo es nicht allzu heiß ist natürlich.

0: Die Gratulationen auf der SRF Musikwelle. Schön haben Sie eingeschaltet und das erste Geburtstagsbesuchli machen wir zu Opfiken. Kanton Zürich, wir gehen zu der Margrit Dollemeier, die heute den 95. Geburtstag feiern darf. Liebe Frau Dollemeier, für Sie eine ganz persönliche Nachricht.
1: Liebe Margrit, wie versprochen,

0: Woche hier deinen ganz persönlichen Glückwunsch über das Radio. Was für ein spannendes Leben du doch gehabt hast, mit allen Höchst und Tiefs, die 95 Jahre so mit sich bringen. Auch wenn es mit den Augen und am Gehapparat manchmal ein bisschen happert. Du wohnst in deinen vier Wänden und meisterst deinen Alltag souverän im Alleingang. Das nötigt mir Respekt ab. Liebe Margit, vorerst einen virtuellen Knuddler über den Äther, nachher am Nachmittag wirst du auch noch richtig gedruckt. Ich bin stolz, wie du dein Leben meisterst. Auch wenn Altwerden nicht für Feigling ist, so wie du das handhabst, so könnte ich mir das dann doch schon auch noch vorstellen. Also, alles Gute, bis heute Nachmittag. Liebe Grüße vom Tommy und allen Sonntagsabendleuten.
1: Da muss ich gar nicht mehr viel dazu sagen. Ausser alles Gute, liebe Frau Dullemeier, zu dem 95. Geburtstag.

Und wir dürfen gerade nochmal den 95. Geburtstag feiern. Für das gehen wir auf Besuch zu der Annemarie Reiser-Niedecker, wo zu Schaffhausen die Hei ist. Liebes Mutti, Grossmutti und Urgroßmutti. Zu deinem 95. Geburtstag gratulieren wir dir alle von Herzen. Deine Herzlichkeit und Wärme, dein offene Ohr und deine Erfeli und auch dein Humor haben uns alle geprägt und wir freuen uns immer wieder darüber. Dass du neben deinen vier Kindern, 8 Enkelkinder und bis jetzt 10 Urenkelkinder immer auch bis heute noch Zeit zum Lesen findest, das macht nicht nur dich, sondern auch uns dankbar. Wir freuen uns, dass wir mit dir den Tag verbringen dürfen. Deine Schaffhauser, Berner, Walliser und Appenzeller. Und wir schliessen uns an. Auch das ganze Team von der SRF Musikwelle wünscht Ihnen, liebe Frau Reiser-Niedecker, alles Gute zu dem 95. Geburtstag. Lassen Sie sich feiern!

0: Die Gratulationen hier bei uns auf der SRF Musikwelle immer nach den 9. Und falls auch Sie Verwandte oder Freunde haben, die nächstens einen höheren Geburtstag feiern dürfen, schreiben Sie uns doch. Sie finden alle Informationen bei uns auf der Seite srfmusikwelle.ch.
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0: Falls Sie gerade am Zmörgeln sind, einen guten Wünsche und für die, die noch ein bisschen langsamer in den Tag starten, gut aufstehen. Und dass der Start im Tag heute auch ein bisschen ringer geht, habe ich Ihnen jetzt ganz einen schönen, einen zum Mitsingen. Das sind die Kasselrouter Spatzen mit One Way Wind.

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1: Die Nachrichten von SRF um 10 mit Dominik Brandt. Weite Teile der Schweiz haben erneut eine Tropennacht hinter sich. Es gab zahlreiche Rekorde. So sank das Thermometer beispielsweise in Rünenberg im Baselbiet nicht unter 25,9 Grad, wie SRF Meteo meldet. In der Stadt Basel war es in der ganzen Nacht nie kühler als 23,9 Grad und in Zürich lag der Tiefstwert bei 23,2 Grad, so hoch wie noch nie seit gemessen wird. Zu den neuen Rekorden sagt Stefanie Westerhuis von SRF Meteo.
2: Eindrücklich ist, dass es nicht nur an einigen wenigen, sondern an zahlreichen Stationen neue Rekorde gab. Und die alten Rekorde wurden nicht nur knapp übertroffen, sondern teils regelrecht pulverisiert. Zum Beispiel in Wienau im Berner Mittelland ist der neue Rekordwert sogar mehr als 2 Grad höher als der alte aus dem Jahr 2019.
1: Sagt Stefanie Westerhuis von SRF Meteo. Eine Erdölraffinerie in der südrussischen Region Krasnodar ist in Brand geraten. Dies nachdem sie von ukrainischen Drohnen getroffen worden war. Bei dem Angriff sei ein Mensch getötet worden, schreibt der Gouverneur der Region. Zudem seien mehrere Häuser sowie eine Strom- und eine Gasleitung beschädigt worden. Die Erdölraffinerie ist weniger als 200 Kilometer von der ukrainischen Halbinsel Krim entfernt, die Russland seit 2014 besetzt. Die Ukraine hat die Raffinerie bereits mehrmals angegriffen und beschädigt. Laut Präsident Volodymyr Zelensky hat die Ukraine auch eine Raffinerie im russischen Jaroslawl angegriffen. Jaroslawl liegt nordöstlich von Moskau, rund 700 Kilometer von der Grenze zur Ukraine entfernt. An der Fußballweltmeisterschaft kennt die Schweiz nun ihren Gegner im 16. Es ist Algerien. Damit trifft die Nazi auf ihren ehemaligen Trainer Wladimir Petkovic. Zu Algerien als Gegner sagt Nazi-Trainer Murat Yakin.
3: Ja, zuerst mal natürlich das Wiedertreffen mit dem Vlado. Kennen uns persönlich von der Begegnung, die wir in der Schweiz schon hatten. Und ja, ein interessanter Gegner. Algerien mit vielen individuellen Stärken und wir nehmen die Herausforderung an und freuen uns auf die Begegnung.
1: Das Spiel Schweiz-Algerien findet am Freitagmorgen statt um 5 Uhr Schweizer Zeit. Der erste 16. wird heute Abend gespielt. Kanada trifft auf Südafrika. Und das Wetter, auch heute ist es ziemlich sonnig und sehr heiß mit maximal 33 bis lokal 37 Grad. Vor allem in den Bergen gibt es lokale Hitzegewitter. Das waren Nachrichten von Radio SRF, verantwortlich Adrian Huber.

Jodlerdorf, schön, aber nicht heiß. Noch nicht heiß. Es hat schon Leute, aber es ist noch nicht voll. Ich bin der Christian Klemm, freue mich auf die nächsten Stunden zusammen mit Ihnen, mit vielen Begegnungen, mit der Stimmung hier vom eidgenössischen Jodlerfest. Ja, und die die Radiopredigt hören wollen, die gibt es heute ausschließlich auf Radio SRF 2 Kultur. Die müssten in diesem Moment das Programm wechseln. Ja, seit dem 10. steigt unten auf dem Marktplatz zu Basel der Festakt von dem 32. eidgenössischen Jodlerfest. Bundesrätin Elisabeth Bohm-Schneider und andere Festrednerinnen und Festredner sind dabei. Natürlich auch Alphörner, Fahnenschwinger und viele Jodlerinnen und Jodler. Und auch im Einsatz das Christoph Walter Orchestra mit der Franziska Wicker und der Lisa Stoll. Und mit Ihnen fangen wir an in dieser Stunde mit der Hymne von dem eidgenössischen Jodlerfest hier in Basel. Miteinander!

Ein ganz schönes, ganz feines Lied passt wunderbar in den schönen Sonntagmorgen, auch hier zu Basel, auf dem Petersplatz im Jodeldorf, am eidgenössischen Jodlerfest. Rosenzeit sind das gewesen, Lieder sind wie Träume. Ja, wenn Sie vorbeikommen heute hier auf dem Petersplatz zu Basel, im Jodeldorf bei der SRF Musikwelle, dann machen Sie das doch. Wir freuen uns auf Ihren Besuch. Sie können auch einen Wunsch aufgeben oder erfüllen immer wieder mal einen Musikwunsch. Bis heute oben am 6 Uhr sind wir live am Senden. Und einer, der reingekommen ist, vom Daniel Stampfli von Erdermannsdorf. Der geht mit lieben Grüßen raus ins Land zum Grosskind Delio, zu seinen Töchtern Tamara, Miriam und Andrea mit dem Partner und zu seinen Geschwistern. Und der Daniel Stampfli wünscht der Steinmann Liutz, der Jodlerclub in der Kirche.

0: Der Pepe Lienhardt und der Piccolo Man.
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0: Wir sind im Jodlerdorf auf dem Petersplatz, der SRF Musikwelle. Und bei mir ist Judith Zimmermann von Basel, eine Festbesucherin, die uns sehr glücklich gerade vorher mitteilt hat, dass ihre Mutter, die ist 92, lebt im Pflegeheim Rüsspark in Niederwil im Aargau, dass ihre Mutter seit dem Freitag die Musikwelle hört. Wie kommt es, Frau Zimmermann?
2: Sie hört einfach sehr gerne Jodlermusik. Und sie hört generell gerne Radio vor allem. Sie schaut eigentlich nicht mehr Fernsehen. Und sie hat mir immer wieder angerufen und nachher gefragt, ob ich am Fest war, ob ich schaue. Und hat einfach erzählt, wie sie das geniesst, dass sie das Jodler-Musik zulassen kann und kann hören, was läuft da in Basel. Sie geniesst es einfach.
0: Wunderschön. Und wie ist sie auf die Musikwelle gekommen? Also hat sie sie gar nicht kennt vorher?
2: Ich weiß es, muss ich jetzt ganz ehrlich sagen, ich weiß es nicht, aber ich weiß, dass sie einfach viel Schweizer Radio hören.
0: Aha, ja. Schön, also gut, dann hoffen wir einfach, dass sie auch übers Fest raus uns treu bleibt.
2: Ich denke schon, weil sie hört sehr gerne
0: sehr
2: Radio.
0: Schön. Genau. Gut. Jetzt haben Sie selber als Festbesucherin gestern zu oben einen wunderschönen Moment oder mehr als nur einen Moment erlebt. Erzählen Sie jetzt mehr.
2: Ja, ich bin immer wieder zwischendurch ein bisschen unterwegs und vor allem zu oben, wo es dann vielleicht nicht mehr 42 Grad war. Und ich bin so über den Petersplatz gelaufen und bin dann irgendwie an der Peterskirche vorbeigelaufen und habe plötzlich gehört, dort drinnen höre ich Musik. Und dann bin ich rein und habe drei Frauen gehört jodeln. Und das war einfach so ein schöner Moment gewesen. So ein bisschen in der Ruhe, abgeschottet. Es war einfach phänomenal schön, diesen drei Frauen zuzuhören. Mhm. Moment. Einfach schön.
0: Richtig unter die Haut gegangen.
2: Ja, es ist richtig unter die Haut gegangen. Und man hat gemerkt, es sind immer mehr Leute sind reingekommen, sind abgesessen. Es war ruhig, es war einfach schön. Mhm. Aber einfach auch so durch die Stadt durch flanieren, zuhören, zuschauen. Auch mit den Trachtenfrauen schwätzen, woher kommen ihr, was haben ihr, was ist das für eine Tracht? Ich kenne mich ja nicht aus, aber sie haben immer so nett und so liebe Auskunft gegeben. Man ist ins Gespräch gekommen und dann hat man gewusst, ah, das ist eine Berner Tracht, die kommt eine Emmentaler Tracht und so weiter. Einfach schön.
0: Sehr schön. Und ja. Ganz verschiedene Stimmungen eben auch am Fest. Also richtig Feststimmung und dann die ganz stillen Momente und die schönen Begegnungen.
2: Ja, oder auch zu sehen, gestern zu oben habe ich schon gestaunt, die Alphörner, die an den Hausmauern waren. Und dann habe ich gedacht, anstatt Trommeln, Alphorn an den Mauern, ist auch einfach mal etwas ganz anderes gewesen. Aber auch in den Gassen rein, die Alphorn und das Singen hören, anstatt Fasnachtsklang, ist einfach mal etwas anderes, aber total schön.
0: Ja. Genau. Toll, super. Jetzt darf ich für Ihre Mutter, wie heisst sie eigentlich, wir haben sie gar noch nicht namentlich vorgestellt.
2: Maria Zimmermann.
0: Maria Zimmermann. Für Sie haben wir das Jodelduett Rudi Riemen, Isidor Rösli parat, der Gemschelejäger. Dankeschön, Frau Zimmermann, dass Sie vorbeikommen sind und noch einen schönen Rest hier am Fest.
2: Danke vielmals, Ihnen auch. Merci, Dankeschön. Danke.

Blaskapelle Eigenamt haben wir gehört. Schwarze Augen. Das ist unsere Musikwelle vom eidgenössischen Jodlerfest zu Basel, hier auf dem Petersplatz. Ein Platz, der mir eigentlich immer gefällt, auch wenn ich sonst schon mal vorbeikomme. Aber heute finde ich ihn irgendwie besonders schön mit seinen vielen Bäumen. Die geben eine ganz schöne Stimmung und sie geben vor allem auch viel Schatten. Und da werden wir noch sehr, sehr froh sein drum, auch im Verlauf des Tages. Denn es wird auch heute ziemlich warm, was man so liest und hört. Ich darf einen weiteren Wunsch erfüllen. Es ist der von Pöyli Wichert von Basel. Er schickt einen lieben Gruß an alle seine Copains. Das sind Galanda Boys, der Männerstammtisch, The Point Stamm und Les Amis Gourmands und das mit dem kleinen Beizli von der Piera Martel. Kommen Sie auch vorbei hier auf dem Petersplatz und geben Sie Ihren Wunsch auf. Wir freuen uns.

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1: Es hat schon gut Leute gegeben seit den Zähnen, seitdem wir live senden hier auf der SRF Musikwelle vom Petersplatz aus dem Jodlerdorf im eidgenössischen Jodlerfest. Und auch unter diesen Leuten sind Dora und der Alois Hens von Berschwil. Sie sind jetzt hier bei uns bei der Musikwelle. Kein Zufall, ihr beide, ihr seid fleissige Musikwellenhörer.
2: Ja, genau. Wir haben nämlich durch die Musikwelle uns entschlossen, heute noch Besuch zu machen. Und es ist wunderschön hier auf dem Petersplatz. Und mit den allen Freunden, Verwandten, Bekannten grüßen, die Musikwelle hören und alle Freude haben daran.
1: Schön. Jetzt Sie beide, lassen Sie sich auch vertreiben heute? Oder gibt es etwas, was Sie ganz speziell noch mitnehmen heute miterleben?
2: Nein, wir schauen jetzt einfach heute noch ein bisschen durchs Dorf schlendern und ein bisschen schauen und hören. Und treffen vielleicht sogar noch Jodler, die mitsingt, die mitgesungen hat gestern. Aha. Und das hoffen wir jetzt fest, dass wir sie noch treffen.
1: Gut.
2: Es ist wunderschön hier, es ist sehr warm, aber wir wissen es ja. Also allen einen schönen Tag. Und wie gesagt, liebe Grüße vom Wiesi und von mir.
1: Dankeschön Ihnen beiden. Und hier Ihren Wunsch. Heimweh und Edelweiss.

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1: Die Nachrichten von SRF um 11 mit Dominik Brandt. Die israelische Armee hat im Süden des Libanon Ziele der Hisbollah-Miliz angegriffen. Dabei seien mehrere Kämpfer der Hisbollah getötet worden. Sie seien eine Bedrohung gewesen, darum habe man sie ausgeschaltet. Vorgestern hatten sich Israel und die libanesische Regierung grundsätzlich darauf geeinigt, den Konflikt beilegen zu wollen. Vorgesehen ist etwa, dass sich Israel aus Gebieten im Süden Libanons zurückzieht. Die Hisbollah-Miliz lehnt das Abkommen allerdings ab. Sie war bei den Gesprächen unter Vermittlung der USA nicht dabei. Der Chef der Hisbollah sagte gestern, das geschlossene Abkommen sei eine Schande. Eine Erdölraffinerie in der südrussischen Region Krasnodar ist in Brand geraten. Dies, nachdem sie von ukrainischen Drohnen getroffen worden war. Beim Angriff sei ein Mensch getötet worden, schreibt der Gouverneur der Region. Zudem seien mehrere Häuser sowie eine Strom- und eine Gasleitung beschädigt worden. Die Erdölraffinerie ist weniger als 200 Kilometer von der ukrainischen Halbinsel Krim entfernt, die Russland seit 2014 besetzt. Die Ukraine hat die Raffinerie bereits mehrmals angegriffen und beschädigt. Laut Präsident Volodymyr Zelensky hat die Ukraine auch eine Raffinerie im russischen Jaroslawl angegriffen. Jaroslawl liegt nordöstlich von Moskau, rund 700 Kilometer von der Grenze zur Ukraine entfernt. An der Fußball-Weltmeisterschaft kennt die Schweiz nun ihren Gegner im 16. Es ist Algerien. Damit trifft die Nazi auf ihren ehemaligen Trainer Wladimir Petkovic. Zu Algerien als Gegner sagt Nazi-Trainer Murat Yakin.
2: Ja, zuerst mal natürlich das Wiedertreffen mit dem Vlado. Wir kennen uns persönlich von der Begegnung, die wir in der Schweiz schon hatten. Und ein interessanter Gegner. Algerien mit vielen individuellen Stärken. Und wir nehmen die Herausforderung an und freuen auf die Begegnung.
1: Das Spiel Schweiz-Algerien findet am Freitagmorgen statt, um 5 Uhr Schweizer Zeit. Der erste 16. wird heute Abend gespielt. Kanada trifft auf Südafrika. Und das Wetter, auch heute ist es ziemlich sonnig und sehr heiß, mit maximal 33 bis lokal 37 Grad. Vor allem in den Bergen gibt es lokale Hitzegewitter. Das waren Nachrichten von Radio SRF, verantwortlich Adrian Huber.
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4: Hier vom Petersplatz zu Basel aus dem Jodlerdorf. Und da ist jetzt richtig Betrieb bei der SRF Musikwelle. Da stehen sie alle, die Männer und Frauen vom Jodlerclub von Äfligen im Emmital. Und zuvorderst vorne der Dirigent, der Peter Kühnzi. Peter, wir sind schon bald auf der Heimfahrt, aber auf etwas wartet ihr noch? Erzähl ein bisschen.
5: Ja, kurz vor Mittag kommen Klassierungen raus und dann warten wir noch. Und dann tun wir anstoßen und dann gehen wir hin.
4: Aha, und wie ist das Gefühl?
5: Ja, sehr gut.
4: Sehr gut, ja. Okay. Dann drücke ich den Daumen, dass das auch so gut kommt.
5: Ja, das hoffen wir, ja.
4: Schön. Und was nehmen wir sonst mit von diesem Jodlerfest?
5: Viel Wärme. Nein, also es war sehr schön auf der Gasse. Wir sind selber noch ein bisschen zusammen unterwegs am Abend und singen viel. Das ist, also die Gemeinschaft, das ist echt das Schönste.
4: Gut, dann ist das jetzt fast der letzte Auftritt hier bei der Musikwelle, jetzt am Fest für euch.
5: Ja, wir haben keinen Auftritt mehr. Wir singen vielleicht noch auf der Gasse.
4: Aha, aber das schon, okay. Genau. Also, «Im Werden» singt ihr von Paul Meyer. Freue mich sehr drauf. Dankeschön, dass ihr da seid.
5: Ja, merci.

Ganz grossartig, wunderschön. Der Jodlerclub Äfflingen haben wir gehört. Im Werden. Euch eine ganz gute Heimfahrt. Dankeschön nochmal, dass ihr da gewesen seid. Das ist die SRF Musikwelle. Dort, wo das Herz von der Volksmusik schlägt, live vom eidgenössischen Jodlerfest. Ciao, ciao.

0: Das ist Sanon Orchester La Surprise gesehen und das ist dessen Musikwelle live vom Eidgenössischen Jodelfest zu Basel. Gerade vorher, die Stunde eröffnet, hat der Jodelclub von Äfligen. Und wenn es Ihnen so gefallen hat wie mir, dann können Sie das auch sonst schon mal noch live erleben. Es ist noch ein bisschen weiter weg, aber irgendwann kommt dann auch noch die Weihnachtszeit mit Kälte und Schnee. Ja, es ist wirklich noch weiter weg. Und dann treten Sie auf, die Männer und Frauen vom Jodelclub Äfligen, und zwar mit einer weihnachtlichen Kantate, wie der 12. Schlegel Weihnacht gefeiert hat. Zu dieser Geschichte hat der Peter Künzi, den wir vorher gehört haben, Lieder geschrieben und aufgeführt wird das Ganze am Samstag, 28. November, um 6 Uhr im Saalbau Kirchberg und am Sonntag, 29. November, um 5 Uhr am Nachmittag in der Frau Münsterkirche in Zürich. Das zum Jodelclub Äfligen. Jetzt hier am Stand Dennis Felber von Münchenstein. Guten Tag, Frau Felber.
1: Guten Tag.
0: Sie haben etwas ganz Spezielles dabei.
1: Ja, also ich habe einen kleinen Reim gemacht. Aha. Und zwar eben, ich höre Radio Tag für Tag, weil ich dieses Medium schätze und auch mag. Ich mag die Menschen, die dahinter stehen und in vielen Themen tiefer gehen. Einfach der kleine Reim als Dankeschön und eben, wie gesagt, ich los jeden Tag.
0: Das ist sehr schön. Ich würde jetzt gar gerne etwas zurückreimen, aber Sie sind da besser als ich.
1: Nehmen es nicht.
0: Wir mögen Leute, die sind wie Sie, Hörerinnen und Hörer. Dankeschön vielmals.
1: Danke, genau. Schönen Tag.
0: Ihnen auch. Dankeschön, Herr Felber.
1: Also, Dankeschön vielmals.

0: Tamarillos, jeder Tag in deinem Leben, an einem ganz schönen Tag hier am Eidgenössischen Jodlerfest zu Basel.
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0: Und wir haben wieder auch wunderschöne Gäste hier am Stand der SRF Musikwelle. In ihren Trachten sind sie hier. Sie vom Jodlerclub Bachje von Lalden und vom Jodlerclub Noger von Usserberg. Sie singen uns Lenas Augenglanz.

0: Ganz, ganz herzlichen Dank. Das war wunderschön. Das sind der Jodelclub Wachi und der Jodelclub Nogo von Alden, respektive Ausserberg. Und bei mir sind jetzt Sonja Zimmermann von Lalden und Caroline Bechtold auch von dort. Ihr vom Jodelclub Bachi, ihr habt jetzt gerade Bewertung bekommen. Die Bewertung, die ihr gerade bekommen habt, wie sieht es aus? Sind ihr zufrieden damit?
1: Sehr zufrieden.
0: Wie sieht es aus?
1: Das eine, das ist das Klassierungsbeste, was man machen kann.
0: Gratuliere.
1: Wow. Danke schön.
0: Aha. Ist das mehr, als ihr erwartet habt? Ihr seid so glücklich.
1: Eigentlich stabil immer im einen gewesen und haben natürlich den Anspruch, das wieder zu
0: natürlich
1: machen.
2: Es ist jedes Mal gleich spannend, ob man es erreicht oder nicht erreicht. Ja. Ist es wieder mit Eisjuroren oder nicht? Haben die etwas gehört?
0: Man weiß es dann doch nie. Man darf es nie einfach als garantiert anschauen. Nein. Also, aber es hat gelangt. Sehr schön.
1: Ja. Ja.
0: Es hat sich alles gelohnt, der ganze Aufwand.
1: Ja, es ist ein Jahr ewig, ein intensives Jahr ewig, wo wir eigentlich wöchentlich zusammenkommen. Und umso schöner ist es nachher, wenn es das Bauchgefühl bestätigt, das man auf der Bühne hat.
0: Sehr schön. Und ich habe gerade noch erzählt, vorher irgendjemand hat gesagt, was ihr übt ein Jahr lang für 3 Minuten.
2: Ja, mein Sohn tut Schutto, haben jede Woche seinen Match. Und dann hat er mal gefragt, ja, welche Lieder geht ihr singen und zeitgenössisch? Und er hat gesagt, ja, ein Lied. Was, ihr eben das ganze Jahr für ein Lied 3 Minuten geht singen?
0: Ja, so ist es. Aber,
2: ja, so ist es genau.
0: Also, es hat sich auf jeden Fall gelohnt. Und jetzt geht es schon langsam heim zu, oder was macht ihr noch am Fest
1: ja, vom Eidgenössischen? Sicherlich anstoßen, fest anstoßen. Mit dieser Dirigentin auf das Erfolgserlebnis. Und dann gehen wir dann mit dem Zug gemütlich Heimat.
0: Schön. Also, einen guten Abschluss euch.
1: Danke vielmals.
0: Herzlichen Dank.
1: Tschüss.
0: Tschüss.

0: Der John Brock, Borderline.
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2: Wir sind im Jodlerdorf auf dem Petersplatz, zu Basel am Eidgenössischen Jodlerfest.

0: Fest, ganz viele, die mitmachen, Fahnen schwingen, Alphorn und Büchel spielen oder natürlich auch Jodeln und ganz viele, die mitschaffen. Ohne die ging es überhaupt nicht. Ein von diesen vielen ist Ralf Notter von Wohlen. Hoi Ralf.
1: Hallo.
0: Du bist am Stand mit den Fanartikeln und es ist vielleicht Zeit für eine erste Bilanz. Wie sieht es aus? Was ist eigentlich am besten gelaufen bei euch jetzt über die Tage?
1: Genau, also bei uns mit Abstand, der Top-Hitter, war unser Fächer.
0: Okay.
1: Der ist geflogen, wir haben die gestern ausverkauft, jetzt für heute noch mal ein paar mehr bekommen und ja, auch schon wieder ausverkauft. Leider kann ich in der
0: alles weg.
1: Alles weg.
0: Aha.
1: Sind alle mega froh, wenn sie mal so einen Fächer bekommen können, bis aus der Hitze.
0: Und die Daunenjacke haben noch?
1: Ja, die haben wir leider gar nicht mitgenommen.
0: Ist vielleicht besser.
1: Ja.
0: Sehr schön. Man erlebt ja einiges an so einem Stand über all die Tage. Gibt es da gerade ein Ereignis, ein Erlebnis, das dir einfällt?
1: Ja, also wir hatten gestern so eine ganz liebe Dame gehabt, gegen den Nachmittag hinweg, voll in der Hitze. Und sie hat eine Erinnerungsdosenwelle. Und die ist gefüllt mit Schoki und Schaumküsse und Baselleckerli. Und dann hat sie uns alles dort aus dieser Box zurückgeschenkt, weil sie hat eigentlich nur eine Box wollte und sie hat Angst gehabt, wenn sie es mit heimnehmen würde, würde es sowieso schmelzen. Und dann haben wir dort noch eine Stärkung bekommen von dieser
0: Oh, schön. Sehr schön.
1: Ja.
0: Wow, toll. Ja, und was ist so generell dein Eindruck jetzt von der Stimmung hier am Fest? Was nimmst du so mit?
1: Also es fällt definitiv auf. Die Energie ist ein bisschen tiefer wegen dieser Hitze, aber ich finde, die Leute sind mega lieb. Alle zeigen Verständnis, wenn man mal selber ein bisschen weniger Energie hat, selber ein bisschen mehr durch ist von der Hitze. Sehr freundlich, sehr liebe Leute bis jetzt. Ich bin sehr, sehr happy mit den Leuten hier.
0: Schön. Dankeschön, Ralf, dass du vorbeigekommen bist. Und ich glaube, du bist auch Teil von dieser guten Stimmung hier auf dem Platz. Merci vielmals.
1: Merci
0: und einen guten Abschluss.
1: Merci gleichfalls.
0: Ja. Dankeschön. Ciao.
1: Ciao.

0: Das Blasorchester von der SBB mit dem Marsch aufwärts. Wir sind hier auf dem Petersplatz, am eidgenössischen Jodlerfest SRF Musikwelle, wo Sie auch sehr gut schauen können, was bei uns läuft bei Visual Radio. Sie gehen auf srfmusikwelle.ch und dort sehen Sie, was los ist. Und es ist viel los, gerade jetzt in diesem Moment. Das Kinderjodelkörli von Mosnang hat sich aufgestellt. Da stehen Sie, die Nachwuchsjodlerinnen und Jodler. Sie sind parat für ihren Auftritt. Die Leitung hat der Stefan Segmüller von Kirchberg. Hoi Stefan.
1: Hallo Christian.
0: Wie läuft es bis jetzt?
1: Tip top, super.
0: Alle Zweige?
1: Ja, jawohl.
0: Sehr schön. Was habt ihr für ein Programm hinter euch?
1: Wir haben gestern unseren Webvortrag gesungen. Mhm. Lange Zeiten vom Adolf Stähli. Und haben dort den Vortrag in Münster dürfen singen. Der ist super gut angekommen. Und ja, wir hatten noch ein schönes Fest miteinander.
0: Sehr schön. Und die Jury war auch zufrieden?
1: Ich hoffe es, ja.
0: Ah, das weiss man noch.
1: Das weiss man. Nein, also. Mit Kinderchören werden nicht bewertet. Ah, sehr gut. Die kommen einfach den Bericht über. Ja. Und da hoffen wir natürlich auf einen guten Bericht, genau.
0: Okay, sehr schön. Toll, dass ihr da sind. Was hören wir?
1: Wir hören ein Lied von Adolf Stähli, Kühe ihrer Zeit, das wir euch zum Besten geben.
0: Dankeschön, prima.

Ganz großartig, herzliches Dankeschön. Das Kinderjodelchörli von Mosnang haben wir gehört. Wie alle, die vorbeigekommen sind, bis jetzt auch sie ganz spontan auftaucht hier. Das ist auch das Schöne an dem eidgenössischen Jodelfest. Man muss nicht immer alles auf Minuten planen. Es passiert einfach. Merci, dass ihr da gewesen seid. Kommen gut heim. Dankeschön.

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1: Die Nachrichten von SRF um 12 Uhr mit Juliette Schild. Die Spannungen zwischen den USA und dem Iran halten an. Die zweite Nacht in Folge hat das US-Militär den Iran angegriffen. Iran wiederum fliegt Angriffe auf US-Ziele in der Region. Die USA haben nach eigenen Angaben mehrere iranische Ziele angegriffen, darunter Luftabwehrstellungen und Drohnenlager. Es handelt sich um einen Vergeltungsschlag nach einem Angriff des Iran auf ein Frachtschiff. Die iranischen Revolutionsgarden reagierten mit Angriffen auf die mit den USA verbündeten Golfstaaten Kuwait und Bahrain. 8 Infrastrukturziele der US-Armee in den beiden Ländern seien zerstört worden, heißt es von der iranischen Seite. Bahrain verurteilt diese Angriffe und spricht von einer gefährlichen Eskalation. Eine Erdölraffinerie in der südrussischen Region Krasnodar ist in Brand geraten. Dies nachdem sie von ukrainischen Drohnen getroffen worden war. Bei dem Angriff sei ein Mensch getötet worden, schreibt der Gouverneur der Region. Zudem seien mehrere Häuser sowie eine Strom- und eine Gasleitung beschädigt worden. Die Erdölraffinerie ist weniger als 200 Kilometer von der ukrainischen Halbinsel Krim entfernt, die Russland seit 2014 besetzt. Die Ukraine hat die Raffinerie bereits mehrmals angegriffen und beschädigt. Laut Präsident Volodymyr Zelensky hat die Ukraine auch eine Raffinerie im russischen Jaroslawl angegriffen. Jaroslawl liegt nordöstlich von Moskau, rund 700 Kilometer von der Grenze zur Ukraine entfernt. In einigen Teilen der Limmat in Zürich sollte man heute Sonntag nicht baden, und zwar weil das Wasser verschmutzt sein könnte. Das teilte die Stadtpolizei Zürich mit. Sie rät auch von Bootsfahrten ab. Betroffen sei der Abschnitt zwischen der Wertinsel und dem Kraftwerk Dietikon. Grund für das verunreinigte Wasser sei ein Stromausfall in der vergangenen Nacht. Deshalb sei aus der Abwasserreinigungsanlage Werthölzli Wasser in die Limmat geraten, das nicht vollständig gereinigt gewesen sei. Zum Sport. An der Fußball-Weltmeisterschaft kennt die Schweiz nun ihren Gegner im 16. Es ist Algerien. Damit trifft die Nazi auf ihren ehemaligen Trainer Wladimir Pekovic. Zu Algerien als Gegner sagt Nazi-Trainer Murat Yakin.
2: Ja, zuerst mal natürlich das Wiedertreffen mit dem Vlado. Wir kennen uns persönlich von der Begegnung, die wir in der Schweiz schon hatten. Und ja, ein interessanter Gegner. Algerien mit vielen individuellen Stärken. Und wir nehmen die Herausforderung an und freuen uns auf die Begegnung.
1: Das Spiel Schweiz-Algerien findet am Freitagmorgen statt um 5 Uhr Schweizer Zeit. Der erste 16. wird heute Abend gespielt. Kanada trifft auf Südafrika. Und das Wetter? Es ist heute oft sonnig bei 35 Grad. Morgen ist es zeitweise sonnig. Stellenweise gibt es dann Schauer und Gewitter, vor allem in den Bergen. Das waren Nachrichten von Radio SRF, verantwortlich Adrian Huber.
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4: Wir sind auf dem Petersplatz im Jodlerdorf, hier in Basel, und senden live vom eidgenössischen Jodlerfest. Das machen wir bis um 6 Uhr, das heisst auch die nächsten 2 Stunden kein Musikpavillon, wie sonst um die Zeit. Der nächste Musikpavillon dann am nächsten Sonntag ab der 12. Mein Name ist Christian Klemm. Ja, wenn Sie Lust haben, noch vorbeizukommen, hier in Basel, auch hier bei der Musikwelle, dann machen Sie das doch. Sie können auch einen Wunsch aufgeben und jemanden grüssen mit einem Lieblingsstück. Das macht der Hans-Peter Kiefer von Petersplatz. Er grüßt seine tolle Familie und alle, die er sonst noch so kennt. Mit der Walli. Wenn ich ein Engel wäre. Einen schönen Mittag.

Licht und luftig, das tut gut an dem auch wieder sehr warmen Sonntag hier am eidgenössischen Jodlerfest. Linda Fain haben wir gehört in meinem kleinen Dorf. Das ist das Jodlerdorf hier auf dem Petersplatz. Das ist die SRF Musikwelle. Wir sind mit im Festgewiel. Und ja, es ist ein schöner Ausblick hier, wenn ich rausschaue. Da sehe ich so viele Leute, die es gut haben zusammen, die essen, die trinken, die schwätzen. Und hier und dort auch einen jodeln. Das finde ich etwas vom Schönsten. Man steht nicht einfach nur an und dreht sozusagen offiziell vor, sondern ich habe viele Formationen gesehen, die sind irgendwie nach dem Essen am Tisch gesessen und plötzlich fangen sie an. Sehr schön zum Zuschauen und zum Zuhören. Ja, top von der Musikwelle, die wir auch Wünsche erfüllen. Sie können vorbeikommen hier bei uns und einen Wunsch aufgeben. Einer, der das gemacht hat, ist der Präsident vom Jodelclub Neuenkirch. Er grüßt alle Mitglieder und dankt fürs tolle Jodlerfest. Der Wunsch, der Naturjodel Jodlerstern, der Jodelclub Innertkirchen.

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1: Und hier bei der SRF Musikwelle im Jodlerdorf auf dem Petersplatz ist jetzt der Jodlerclub Maiglöckli von Jägensdorf. Das ist in der Nähe von Bern. Und bei mir ist der Michi Frick, der jetzt gerade noch schnell Rede und Antwort steht. Ihr habt euch schon ein bisschen Tönnierleichterung erlaubt.
2: Ja, genau. Ist auch ein bisschen heiß.
1: Ist ein bisschen heiß, gell?
2: Ja, ist ein bisschen zersplittert über Nacht, genau.
1: Was ist zersplittert?
2: Ja, unser Jodlerclub.
1: Ah, sicher? Ja. Auflösungserscheinungen?
2: Auflösungserscheinungen, genau. Aber der
1: Härtekern
2: ist noch da.
1: Ist noch da, okay, das ist super.
2: Im gemischtem Tönni.
1: Und die mögen noch?
2: Ja.
1: Gut, also, das ist lässig, dass ihr euch hier bei der SRF Musikwelle präsentiert. Was hören wir?
2: Wir singen euch «Wohe», das ist unser Festlied, das wir gestern singen durften. Das ist komponiert von Fritz Egli, der unser Dirigent ist.
1: Sehr schön. Der Jodelclub Maiglöckli von Jägensdorf.

Dankeschön vielmals, sehr schön. Der Joderclub Maiglöckli von Jägensdorf. Oder besser gesagt, der harte Kern, der noch da ist. Geniessen Sie noch und kommen gut heute. Dankeschön.

0: Die Nachrichten von SRF um 12:30 mit Juliette Schild. Trotz Abkommen, die gegenseitigen Angriffe zwischen dem Iran und den USA gehen weiter. Und was Fußball-Nazi-Trainer Murat Yakin zum nächsten Schweizer WM-Gegner Algerien sagt. Mehr zu diesen Themen gleich. Das Wetter, es ist heute oft sonnig bei 35 Grad, morgen ist es stellenweise sonnig. Über den Bergen kann es Schauer und Gewitter geben. Die Spannungen zwischen den USA und dem Iran halten an. Die zweite Nacht in Folge hat das US-Militär den Iran angegriffen. Dieser wiederum fliegt Angriffe auf US-Ziele in der Region. Dominik Brandt.
1: Die USA haben nach eigenen Angaben mehrere iranische Ziele angegriffen, darunter Luftabwehrstellungen und Drohnenlager. Es handelt sich um einen Vergeltungsschlag nach einem Angriff des Iran auf ein Frachtschiff. Dieses fuhr unter der Flagge Panamas. Die USA sehen den Angriff als Verstoß gegen die Waffenruhe. US-Präsident Donald Trump reagierte empört. Es könne sein, dass es der Iran nie lerne, so Trump in den sozialen Medien. Es könne darum ein Punkt kommen, an dem auch die USA nicht mehr vernünftig sein könnten. Die iranischen Revolutionsgarden reagierten ihrerseits mit Angriffen auf die Golfstaaten Kuwait und Bahrain, die mit den USA verbündet sind. 8 Infrastrukturziele der US-Armee in den beiden Ländern seien zerstört worden, heißt es von der iranischen Seite. Bahrain verurteilt diese Angriffe und spricht von einer gefährlichen Eskalation.
0: Die israelische Armee hat im Süden des Libanon Ziele der Hisbollah-Miliz angegriffen. Dabei seien mehrere Kämpfer der Hisbollah-Miliz getötet worden. Auch ein israelischer Soldat sei bei den Kämpfen ums Leben gekommen. Vorgestern hatten sich Israel und die libanesische Regierung grundsätzlich darauf geeinigt, den Konflikt beilegen zu wollen. Vorgesehen ist etwa, dass sich Israel aus Gebieten im Süden Libanons zurückzieht. Die Hisbollah-Miliz lehnt das Abkommen allerdings ab. Sie war bei den Gesprächen und der Vermittlung der USA nicht dabei. Der Chef der Hisbollah sagte gestern, das geschlossene Abkommen sei eine Schande. Eine Erdölraffinerie in der südrussischen Region Krasnodar ist in Brand geraten. Dies, nachdem sie von ukrainischen Drohnen getroffen worden war. Bei dem Angriff sei ein Mensch getötet worden, schreibt der Gouverneur der Region. Zudem seien mehrere Häuser sowie eine Strom- und eine Gasleitung beschädigt worden. Die Erdölraffinerie ist weniger als 200 Kilometer von der ukrainischen Halbinsel Krim entfernt. Die Krim ist seit 2014 von Russland besetzt. Die Ukraine hat die Raffinerie bereits mehrmals angegriffen und beschädigt. Laut Präsident Volodymyr Zelensky hat die Ukraine auch eine Raffinerie im russischen Jaroslawl angegriffen. Jaroslawl liegt nordöstlich von Moskau, rund 700 Kilometer von der Grenze zur Ukraine entfernt. In die Schweiz. In einigen Teilen der Limmat in Zürich sollte man heute Sonntag nicht baden, und zwar weil das Wasser verschmutzt sein könnte. Das teilt die Stadtpolizei Zürich mit. Sie rät auch von Bootsfahrten ab. Betroffen sei der Abschnitt zwischen der Wertinsel und dem Kraftwerk Dietikon. Grund für das verunreinigte Wasser sei ein Stromausfall in der vergangenen Nacht. Deshalb sei aus der Abwasserreinigungsanlage Werthölzli Wasser in die Limmat geraten, das nicht vollständig gereinigt gewesen sei. Die deutsche Schriftstellerin Lena Schette hat den renommierten Ingeborg-Bachmann-Preis im österreichischen Klagenfurt gewonnen. Das teilte die Jury mit. Die 32-jährige Autorin gewann den Preis für ihren Text «Was wir tragen». Darin schildere sie berührend, aber auch schonungslos die Freundschaft zwischen zwei übergewichtigen Schülerinnen, die sich als soziale Außenseiterinnen durchs Leben schlagen, so die Jury. Der Preis ist mit 30'000 Euro dotiert. An der Fußball-Weltmeisterschaft kennt die Schweiz nun ihren Gegner im 16. Finale. Es ist Algerien. Damit trifft die Nazi auf ihren ehemaligen Trainer Wladimir Petkovic. Zu Algerien als Gegner sagt Nazi-Trainer Murat Yakin.
2: Ja, zuerst mal natürlich das Wiedertreffen mit dem Vlado. Wir kennen uns persönlich von der eine Begegnung, die wir in der Schweiz schon hatten. Und ja, ein interessanter Gegner, Algerien, mit vielen individuellen Stärken. Und wir nehmen die Herausforderung an und Freude auf die Begegnung.
0: Das Spiel Schweiz-Algerien findet am Freitagmorgen statt, um 5 Uhr Schweizer Zeit. Und auch Österreich hat sich für die K.O.-Runde qualifiziert, und zwar auf äußerst dramatische Weise. Österreich geriet in der Nachspielzeit gegen Algerien mit 2-3 in Rückstand und wäre damit ausgeschieden. Mit der allerletzten Aktion gelang dann aber noch der Ausgleich. Das klang im österreichischen Fernsehen ORF so.
3: Sabitzer, noch geht was. Noch könnte was gehen. Gregoritsch!
0: Der erste Sechzehntelfinal der Fußball-WM wird

0: getroffen, sondern teils regelrecht pulverisiert. Zum Beispiel in Wienau im Berner Mittelland ist der neue Rekordwert sogar mehr als 2 Grad höher als der alte aus dem Jahr 2019.
1: Das sagt Stefanie Westerhuis von SRF Meteo. Auch in Deutschland fielen die Rekorde. Im ostsächsischen Kubschütz gab es gar die wärmste Nacht Deutschlands, seit gemessen wird. Dort sank die Temperatur nicht unter 29,4 Grad, wie der Deutsche Wetterdienst meldet. Und damit zu den aktuellen Wetterprognosen in der Schweiz. Es ist heute oft sonnig, morgen dann zeitweise sonnig. An beiden Tagen sind vor allem in den Bergen Schauer und Gewitter möglich. Aber auch sonst sind lokal Starkregen und Sturmbüren nicht ausgeschlossen. Die Höchstwerte liegen um 35 Grad, morgen im Norden dann bei schwülwarmen 28 Grad. Das waren Nachrichten von Radio SRF. Verantwortlich Adrian Huber.
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3: Wir sind im Joderdorf auf dem Petersplatz, dort zu Basel, am eidgenössischen Jodlerfest, SRF Musikwelle, am Mikrofon Christian Klemm und am Stand hier bei der Musikwelle Silvia Fessler von Sissach. Frau Fessler, Ihren ersten Tag heute am eidgenössischen Jodlerfest. Sie sind aber schon ein bisschen rumgekommen. Was sind so Ihre Eindrücke bis jetzt?
4: Also ich finde es wahnsinnig schön. Ich höre wahnsinnig gerne Jodellieder. Mein Vater war auch in einem Jodelclub, Bratelen-Meyenfels. Und diese Trachten, es ist traumhaft. Ich habe schon ganz viele Fotos gemacht von diesen Trachten. Von vorne und von hinten, weil sie sind von hinten auch schön. Mhm. Und ich habe aufgenommen, Video, den Jodelgesang. Und Alphorn habe ich auch schon gehört vorhin. Und ja, Fahnen schwingen, muss ich noch schauen, ob ich das noch nicht mehr bereiche.
3: Das wünsche ich Ihnen sehr, aber ich habe das Gefühl, Sie gehen mit einem riesigen Schatz an Aufnahmen, Video und Fotos nach Hause am Schluss.
4: Auf alle Fälle. Eigentlich hatte ich schon im Sinn, gerade alle 3 Tage zu kommen, aber es war schon zu heiß. Und heute Morgen habe ich gedacht, so, jetzt machst du dich doch noch auf den Weg, weil ich will noch ein paar Eindrücke von diesem Jodelfest. Ich schon nie mehr so noch von Sissach weg wie jetzt im Moment, ja, oder in Basel. Weile, ja. Ja, und ich bin mit dem Zug gekommen und es ist alles wunderbar angeschrieben. Also wenn jemand will auf Basel kommen, kommen einfach alle, der Busfahrt fast bis dran an. Es lohnt sich auf alle Fälle. Das ist traumhaft, was die hier auf die Welt gestellt, auf die Beine gestellt mhm. haben. Und ich bewundere die Jodler und die Jodlerinnen mit ihren Trachten, die bei der wahnsinnigen Wärme. Ich sehe auch, wie sie schwitzen und wie sie leiden.
3: Ja, das ist bewundernswert.
4: Ist der Hut ab von diesen Leuten auf alle Fälle. Jawohl.
3: Frau Fessler, ich darf noch morgens um 7 ist die Welt noch in Ordnung spielen, Ihren Musikwunsch. Haben Sie Grüße?
4: Jawohl, ich grüße sehr gerne meine Geschwister, meine Kinder und meine Nachbarn und eigentlich alle, die mich kennen. Und schicke allen einen schönen Sonntag und alles Gute.
3: Dankeschön und ein ganz schönes Fest noch.
4: Danke vielmals, Herr Klemm. Merci vielmals.

0: Der James Last. Morgens um 7 ist die Welt noch in Ordnung. Und in Ordnung ist die Welt, weiss Gott, auch hier am eidgenössischen Jodlerfest zu Basel auf dem Petersplatz. Bei der Musikwelle jetzt der Trachterchor Rötenbach, der Aufstellung genommen hat. Sie haben wunderschöne Trachten an. Es lohnt sich auf jeden Fall, bei uns reinzuschauen. Sie können auf srfmusikwelle.ch ein Auge voll nehmen. Eine sehr schöne Tracht, auch eine sehr warme Tracht, wie mir in der Zwischenzeit schon versichert worden ist. Also aber sehr schön rausgeputzt sind sie. Die Manuela Hadorn, die Leiterin, ist jetzt da. Ich gratuliere ganz herzlich zur Bestnote. Wow!
1: Herzlichen Dank. Ja, wir sind sehr happy.
0: Das haben wir euch verdient.
1: Ja, das ist ein Erlebnis, ja.
0: Auch ein bisschen erwartet, oder ist das nicht so sicher gewesen?
1: Ja, also mir geht schon mit ein Erwartung, aber mir hat umso mehr Freude, dass es aufgegangen ist. Ja.
0: Sehr schön. Was nehmen wir sonst noch so mit von Basel?
1: Jetzt. Also heiss haben wir auch, aber ein bisschen weniger. Nein, ist sehr schön, cool organisiert alles. Sehr schön, ja.
0: Okay, wunderbar. Ihr seid ein ganz breit aufgestellter Jodelclub, auch altersmässig. Es geht von 20 bis 82 Jahren. Das ist ein schöner Austausch oder, unter den Generationen im Jahr.
1: Ja, genau. Das ist das, was Fakt ist. Ältere Frauen, junge Frauen. Und wir haben es wirklich super miteinander. Ja, wir sind 32 Aktivsängerinnen.
0: Und jetzt Fakt richtig so. Aktiv.
1: Ja,
0: was
1: genau.
0: Hören wir?
1: Wir hören den Festjutz, den Gummhornjutz nehmen wir. Ja.
0: Gut, schön.
1: Merci, Gummhornjutz.

Bravo, so tönt's das Jahr durch im Emmittal. Das war der Trachtenchor Rötenbach gewesen. Und so tönt's in diesen Tagen auch am eidgenössischen Jodlerfest. Dankeschön vielmals für euren Besuch und den schönen Resten hier am Fest. Merci.

Wunderbar ist jede Stunde, hat das Unterhaltungsorchester vom Schweizer Radio DRS gespielt. Ja, wunderbar auch die Stunde hier am eidgenössischen Jodlerfest, wo allerdings wegfliessen wie die Klasse in der Juni-Sonne. Es geht nicht mehr so lang, das eidgenössische Jodlerfest. Wir hier von der Musikwelle sind live hier bis am 6. Auch mit Ihren Wünschen, die können Sie aufgeben hier bei uns am Stand, bei unserem mobilen Studio. Zum Beispiel der von der Vreni und von der Ursula. Ein lieber Gruß geht an die Marianne zu Genf und an alle, die beiden kennen. Schwingerleute im Schweizerland, Christoph Walter Orchestra.

0: Der Alain Molisot und Sweet People sind das gesehen.
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0: Immer noch viel Betrieb hier im Jodlerdorf am eidgenössischen Jodlerfest und auch Betrieb bei uns, bei der Musikwelle. Bei mir ist der Rudi Hirsbrunner von Sissach vom Jodlerclub Farnsburg von Gelterkinden. Ohne seine Jodler-Kollegen, wo sind die anderen?
2: Die sind im Moment ein bisschen verteilt, ein bisschen am Durstlöschen, jetzt, wo die grosse Anspannung durch ist. Aha. Wir haben am Festakt noch mitgemacht, wir sind Mitglied des Trägervereins. Aber jetzt treffen wir uns dann wieder und jetzt kommt definitiv der gemütliche Teil.
0: Wann war der Vortrag?
2: Gestern Nachmittag am 10. 4.
0: Und gut gegangen?
2: Sehr gut gegangen.
0: Sind Sie zufrieden?
2: Sehr, sehr.
0: Sehr schön. Ja, ich sehe es deinem Gesicht. Sehr schön. Und jetzt einfach nur gemütliches Beisammensein und der Ausklang?
2: Ja, wir gehen dann noch zusammen zu Nacht essen, noch immerhin ein bisschen, weil bis jetzt haben wir nie Zeit gehabt, etwas gemeinsam zu machen, weil wir immer im Einsatz waren. Auch, ja.
0: Genau, wir sind noch beim Festakt dabei gewesen.
2: Ja.
0: Haben wir hier oben natürlich jetzt auf dem Petersplatz gar nicht mitbekommen, da war auf dem Mehrplatz. Was sind so die Eindrücke von dort?
2: Ja, es ist sehr eindrücklich, halt, wenn man auch, vor allem wenn man ein bisschen hinter Kulissen sieht, wie es entsteht alles. Wir waren auch zwei, drei Mal gewesen, proben vorweg und Aufnahmen machen. Und so. Es war sehr interessant, gewesen, auch ein bisschen aufwendig. Aber wir konnten heute die ganze Zeit im Schatten stehen, also war es gut.
0: Das ist die Hauptsache heute, glaube ich.
2: Genau, ja.
0: Sehr schön. Rudi Hirsbrunner, noch grüße, bevor wir den Jodlerclub Farnsburg hören. In der Aufnahme natürlich.
2: Also ich grüße ganz herzlich uns. Also ich bin Präsident, mein Club, sage ich jetzt, ganz grossartig. Und auch der Jodlerclub Etziken vom Wasseramt. Und zwar vor allem auch Etziken, weil Dirigentin Doris Hirsbrunner, sie tut beide Clubs dirigieren. Und sie hat mit beiden Seins gemacht.
0: Ah ja, schön. Wow. Dankeschön. Es Frühling geht in Basel-Bied. Hören wir.
2: Merci.
0: Jodlerclub Farnsburg. Schönen Rest noch. Dankeschön.
2: Merci vielmals.

Kapelle Heirassa Revival ist das gesehen. Wir sind am eidgenössischen Jodelfest in Basel im Jodlerdorf auf dem Petersplatz. SRF Musikwelle sendet live. Ja, SRF Musikwelle dort, wo das Herz von der Volkskultur schlägt. Und Sie sind dabei am Radio und bekommen ein bisschen mit von der Stimmung. Wir haben schon viele Jodelclubs auf Besuch gehabt hier bei der Musikwelle. Sie haben ein Müsterli von ihrem Können gegeben. Viele sehr glücklich nach einer tollen Bewertung und natürlich auch, und das vor allem, nach einem tollen Fest, das seit vorgestern läuft hier in Basel. Gute Stimmung bei auch heute hohen Temperaturen, auch hier im Nordwesten nichts Neues. Es ist auch heute sehr warm, aber hier unter den Bäumen auf dem Petersplatz ist es doch einigermaßen auszuhalten. Es gibt ja auch genug zu trinken und ab und zu vielleicht einmal eine Glasse zwischendurch. Auch zwischendurch gibt es Wünsche, die aufgegeben werden, hier bei der Musikwelle auf dem Petersplatz. Das können Jodellieder sein, aber mir nicht unbedingt. Und der nächste, das ist eben gerade gar kein Jodellied. Das sind Wildecker Herzbuben. Herzilein. Ein lieber Gruß von der Pia und vom Alex.

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der Leonardo Che Bella Cosa. Und das ist die SRF Musikwelle vom eidgenössischen Jodlerfest hier auf dem Petersplatz zu Basel im Jodeldorf, wo man auch schon der ein oder andere

0: Kapelle Heirasa mit der Polka Justi tanzt. Hier ist Basel, hier ist der Petersplatz, hier ist das Jodler-Dörfli, das Jodler-Dorf, hier ist die SRF Musikwelle. Wir sind live dabei und mitten am eidgenössischen Jodlerfest. Und haben wieder Besuch bei uns hier bei der Musikwelle. Der Ernst De La Torre von Saxle, schon seit dem Freitag hier am Fest. Was sind so die Highlights für Sie, Herr De La Torre?
1: Ja, natürlich die schönen Jodler-Auftritte, also der wunderbare Vereinslokal oder Vortragslokal. Es hat wirklich ganz gute Vorträge.
0: Hat es Ihnen gefallen?
1: Ja, wunderbar, ja.
0: Gut, also Sie sind richtig eingetaucht, auch in die Vorträge hinein.
1: Ja.
0: Und die Hits?
1: Ja, das ist man sich schon gewöhnt. Das ist meistens immer an der eidgenössischen wunderbares Wetter und so. Und heute, jetzt ist ja überall warm in der Schweiz.
0: Ja, genau. Eben. Man kommt nicht richtig, kann nicht richtig Schnippchen schlagen. Aber man kann ja unter einem schönen Baum sitzen oder etwas trinken und dann sieht die Welt ja schon wieder anders aus. De La Torre, Ernst De La Torre, natürlich ein klingender Name in der Volksmusikszene. Ihr Vater, der sehr bekannte Hans De La Torre, der Obwaldner Volksmusik-Akkordeonist. Und jetzt also seht ihr Sohn hier bei uns und Sie wünschen auch etwas vom Hans De La Torre, respektive vom Handorgler-Duo Bucheli De La Torre. Nämlich?
1: Zwei Losbüble. Und eins davon bin ich, wo das Stück schon etwa vor über 60 Jahren entstanden ist. Und das andere ist an meinem Bruder, Marmin, gewidmet. Das ist auch immer noch ein Losbüble.
0: Sind Sie das geblieben? Das
1: ja,
0: ist
1: ja.
0: Schön.
1: Ja, ja. Vor allem jetzt auch in diesem Wochenende sicher.
0: Schön. Herr De La Torre, da kommt Ihr Musikwunsch, der Schottisch, zwei Losbüble. Merci, dass Sie da sind.
1: Danke vielmals.

Der Kühnebert und seine Musikanten. Ein paar wenige Minuten vor der 2. Ich übergebe an meinen Kollegen Bernie Siegmann. Er moderiert noch weiter hier auf dem Petersplatz zu Basel im Jodlerdorf vom eidgenössischen Jodlerfest. Wir haben auch noch nachher ein paar interessante Stimmen und natürlich auch Musikwünsche und Eindrücke von diesem tollen Fest, das langsam am Ende entgegengeht. Mein Name ist Christian Klemm, ich verabschiede mich und begrüßt wird Frau Stirnimann. Grüezi wohl, Frau Stirnimann von den Minstrels. Ein Wunsch von Marco Gemperle. Ganz liebe Grüße gehen an Trösli und der Guido, an Janet, Elin und Stefan. Ade miteinander.

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1: Die Nachrichten von SRF um 2 mit Juliette Schild. Nur der Iran kontrolliere den Schiffsverkehr durch die Straße von Hormuz. Das teilte der iranische Außenminister mit. Und an der Fußball-WM spielt die Schweiz im 16. Final gegen Algerien. Österreich qualifiziert sich dramatisch für die K.O.-Phase. Das Wetter. Es ist heute oft sonnig bei 35 Grad. Morgen ist es zeitweise sonnig. Über den Bergen kann es Schauer und Gewitter geben. Zuerst zu dieser aktuellen Meldung. Im Nordosten Frankreichs ist ein Flugzeug abgestürzt. Laut den Behörden sind 11 Personen ums Leben gekommen. Gemäß französischen Medien handelt es sich bei den Opfern um den Piloten sowie um je 5 Fallschirmspringer und Instruktoren. Die zivile Maschine sei vom Flughafen Nancy-Essay gestartet. Die Absturzstelle befinde sich in einem Vorort der Stadt Nancy. Der französische Innenminister Laurent Nunez werde voraussichtlich in den nächsten Stunden vor Ort eintreffen, teilte der Fernsehsender BFM TV mit. Informationen zur Absturzursache gibt es bisher nicht. Der Iran hat die alleinige Kontrolle über die Straße von Hormuz für sich beansprucht. Die Verantwortung für die strategisch wichtige Schifffahrtsroute liege allein beim Iran, das erklärte Außenminister Abbas Araghchi vor Medien. Jegliche Einmischung würde zusätzliche Spannungen erzeugen und die Öffnung der Meerenge für den Schifffahrtsverkehr verzögern. Ein von den USA und dem Iran unterzeichnetes Rahmenabkommen sieht vor, dass der Iran während einer zweimonatigen Verhandlungsphase die Meeresstraße gebührenfrei öffnet. Derweil halten die Spannungen zwischen den USA und dem Iran an. Die zweite Nacht in Folge hat das US-Militär den Iran angegriffen. Dieser wiederum fliegt Angriffe auf US-Ziele in der Region. Dominik Brandt.
2: Die USA haben nach eigenen Angaben mehrere iranische Ziele angegriffen, darunter Luftabwehrstellungen und Drohnenlager. Es handelt sich um einen Vergeltungsschlag nach einem Angriff des Iran auf ein Frachtschiff. Dieses fuhr unter der Flagge Panamas. Die USA sehen den Angriff als Verstoß gegen die Waffenruhe. US-Präsident Donald Trump reagierte empört. Es könne sein, dass es der Iran nie lerne, so Trump in den sozialen Medien. Es könne darum ein Punkt kommen, an dem auch die USA nicht mehr vernünftig sein könnten. Die iranischen Revolutionsgarden reagierten ihrerseits mit Angriffen auf die Golfstaaten Kuwait und Bahrain, die mit den USA verbündet sind. 8 Infrastrukturziele der US-Armee in den beiden Ländern seien zerstört worden, heißt es von der iranischen Seite. Bahrain verurteilt diese Angriffe und spricht von einer gefährlichen Eskalation.
1: Zu zwei weiteren Meldungen aus dem Ausland. Die israelische Armee hat im Süden des Libanon Ziele der Hisbollah-Miliz angegriffen. Dabei seien mehrere Kämpfer der Hisbollah sowie ein israelischer Soldat getötet worden. Am Freitag hatten sich Israel und die libanesische Regierung grundsätzlich darauf geeinigt, den Konflikt beizulegen. Und eine Erdölraffinerie in der südrussischen Region Krasnodar ist in Brand geraten, dies nachdem sie von ukrainischen Drohnen getroffen worden war. Bei dem Angriff sei ein Mensch getötet worden, schreibt der Gouverneur der Region. Die deutsche Schriftstellerin Lena Schette hat den renommierten Ingeborg-Bachmann-Preis im österreichischen Klagenfurt gewonnen. Das teilte die Jury mit. Die 32-jährige Autorin gewann den Preis für ihren Text «Was wir tragen». Darin schildere sie berührend, aber auch schonungslos die Freundschaft zwischen zwei übergewichtigen Schülerinnen, die sich als soziale Außenseiterinnen durchs Leben schlagen, so die Jury. Der Preis ist mit 30.000 Euro dotiert. Zum Sport. An der Fußball-Weltmeisterschaft kennt die Schweiz ihren Gegner im 16. Finale. Es ist Algerien. Damit trifft die Nazi auf ihren ehemaligen Trainer Wladimir Petkovic. Zu Algerien als Gegner sagt der aktuelle Nazi-Trainer Murat Yakin.
3: Ja, zuerst mal natürlich das Wiedertreffen mit dem Vlado. Kennt uns persönlich von der Begegnung, die wir in der Schweiz schon hatten. Und ja, ein interessanter Gegner. Algerien mit vielen individuellen Stärken. Und wir nehmen die Herausforderung an und freuen auf die Begegnung.
1: Das Spiel Schweiz-Algerien findet am Freitagmorgen statt, um 5 Uhr Schweizer Zeit. Und auch Österreich hat sich für die K.O.-Runde qualifiziert, auf äußerst dramatische Weise. Österreich geriet in der Nachspielzeit gegen Algerien mit 2:3 in Rückstand und wäre damit ausgeschieden. Mit der allerletzten Aktion gelang dann aber noch der Ausgleich. Und das klang im österreichischen Fernsehen ORF so.
0: Sabitzer, noch geht was. Noch könnte was gehen. Gregoritsch! Und da! Da! Kalajdzic! Kalajdzic! 3:3! Bist du deppert?
1: Der erste 16. Final der Fußball-WM wird heute Abend gespielt. Kanada trifft auf Südafrika. Die Wetteraussichten. Es ist oft sonnig heute Morgen, zeitweise sonnig. An beiden Tagen sind vor allem in den Bergen Schauer und Gewitter möglich. Aber auch sonst sind lokal Starkregen und Sturmböen nicht ausgeschlossen. Die Höchstwerte liegen um 35 Grad, morgen im Norden dann bei schwülwarmen 28 Grad. Das waren Nachrichten von Radio SRF, verantwortlich Konrad Muschk.
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2: Ganz herzlich willkommen hier auf der SRF Musikwelle. Wir senden noch bis zum 6 Uhr live vom eidgenössischen Jodlerfest. Und wir nehmen die Stimmung auf langsam. Es ist gemütlich. Die Leute sitzen unter den Bäumen hier im Jodlerdörfli, sind am Glasse essen, etwas trinken. Ja, die Noten sind ja lang vergeben. Jetzt dürfen wir noch etwas trinken und es gemütlich haben, bevor man heimgeht. Auch wir nehmen es gemütlich. Schön sind Sie dabei. Am Mikrofon ist der Bernhard Siegmann.

0: Sie hören die SRF Musikwelle live immer noch vom Eidgenössischen Jodlerfest in Basel. Wir sind noch immer auf dem Petersplatz und es ist ganz eine gemütliche Stimmung hier oben an diesem Sonntagnachmittag. Und bei mir ist Jacqueline Germann von Muttens. Sali Jacqueline.
1: Sali Bernhard.
0: Du bist das Jodlerfest besuchen, speziell gestern. Was hast du so für Eindrücke? Was bleibt jetzt so retour nach einem so einem riesigen Fest in der Stadt Basel?
1: Es ist grossartig. Und ich habe ja eigentlich nicht so einen festen Bezug zu dieser Musikart. Aber die Fröhlichkeit hier im Moment in der Stadt und also bei dieser Hitze immer noch in diesen wunderschönen Trachten rumzulaufen, ich bewundere alle, die das durchstehen, die ganzen drei Tage. Und ja, es ist richtig schön, dem Jodel zuzuhören. Für drei Tage geht das wunderbar. Yeah.
0: Du hast auch noch, gerade mir vorher so angetönt, du hast ganz ein spezielles Erlebnis noch gehabt, Jodeln und der Rhein.
1: Ja, genau. Wie jeden Tag schwimmen wir mindestens einmal den Rhein durch ab, wie das ja ganz viele hier in Basel machen. Und gestern oben hat es während dem Schwimmen hat's eine Gruppe gehabt, wo wirklich jodelnd durch Rappen geschwommen ist. Und schlussendlich, als wir dann unten bei der Kaserne irgendwo waren, hat sich wirklich dort der Männerjodel-Club, sagt man Club, auch versammelt. Und wunderschön, also wirklich berührend, ich hatte fast Tränen in den Augen gehabt. So schön sind die dort alle im Rhein gesessen mit einem Büchse Bier oder ich weiß auch nicht was und haben dort in den Rhein hineingejodelt zusammen mit dem Sonnenuntergang. Und also, nein, also es ist Bilderbuch-Idylle gewesen. Ja, wirklich sehr, sehr toll.
0: Du tust eigentlich das bestätigen, was ich immer sage, auch wenn das nicht die Musik ist oder so, was man regelmässig hört oder so. Im richtigen Moment, ja. Live, dann kommt so das Schweizer Gen führen und das berührt einem irgendwie. Oder? Mit der Umgebung live. Ich sage immer, das muss man live erleben. Genau. Und das wirkt nicht gleich, wenn man das nicht kann. Und du hast das jetzt wunderschön bestätigt, wie das ist. Wenn man das live hört, dann macht es so, es löst so ein schönes Gefühl aus. He?
1: Hören und sehen.
0: Hören und sehen, ja, das ist ganz
1: Trachten. Ich meine, das ist jede Tracht für sich ein Kunstwerk in sich. Ich kann die auch nicht deuten, ich weiss nicht, wer von wo und so, aber jedes, wirklich, also ein Beischub, ja.
0: Wie ist es eigentlich, zum in den Rhein reingehen? Ist der auch so wärmer als andere Jahre? Du wirst ja seit Jahren schon immer wieder in den Rhein baden.
1: Ja, also im Moment ist es sehr warm. Ja, also es braucht, es kühlt schon noch ein bisschen ab, wenn man genug lang drin ist. Aber es ist also keine Hemmschwelle mehr. Und sonst bin ich eher so ein bisschen ein Ditti und
0: ja, ich auch. Ich muss immer zuerst langsam
1: der Bauch, oder? Der Bauchnabel und so.
0: Wieder
1: genau.
0: So.
1: Aber jetzt kannst du einfach reinlaufen, ja.
0: Wunderbar. Ja, du hast einen Wunsch, Originalstrich Musical, der Bierenwecker, Käse und Brot.
1: Perfekt, ja genau. Mit dem grüße ich mein lieber Gotti im Pflegeheim Senevitas. Ines, falls du das hörst, der Song ist für dich und gleichzeitig für meinen Mann, der aus dem Appenzell kommt.
0: Danke vielmals, Jacqueline, fürs Vorbeikommen.
1: Tschüss. Danke, Bernhard. Schönen Tag.

Alle machen so ein Sweet People da auf der SRF Musikwelle live vom 32. Eidgenössischen Jodlerfest zu Basel. Wir haben in 2:30 ja, wir wissen es, wir haben ganz viele SRF Musikwelle-Hörerinnen und Hörer im Ausland. Für die sind wir so eine Verbindung in die alte Heimat in die Schweiz. Wir haben ja gerade ein Foto bekommen. Am 5 Uhr am Morgen hat er gesagt, er hätte es aufgenommen. Downtown Manhattan, New York, Big Apple, wunderbar. Und er hört uns zu und das ist einfach schön. Stimme aus der Schweiz zu hören.

Also mir ist es zu heiss hier in Basel für ein Kaffee. Das Kaffee-Liedli haben wir gehört vom Quartett Waschecht und mit Schweizer Musik geht es weiter. Adi und Paolo, sie singen ein Glück, dass wieder mal die Sonne scheint. Ich glaube, ganz viele würden das im Moment nicht unterschreiben.

Im Moment können Sie im Schweizer Fernsehen den Festumzug aus Basel live mitverfolgen. Die verschiedenen Wagen sind im Moment in der Innenstadt und am Rhein entlang unterwegs und kommentiert wird das Ganze von Nicolas Senn und unserem Radiokollegen Sammy Studer.

Nathalie, zusammen mit dem Leonard, hör nie auf, mich zu lieben. Und jetzt um einen Wunsch von der Anita Weber von Feel in Source. Sie sitzt mir dort gegenüber auf dem SRF-Bänkli, ganz gemütlich und ist ein Gourne, wie so ganz viele Klasse, haben Hochbetrieb jetzt bei dieser Wärme in der ganzen Schweiz. Also, ihr Wunsch an alle, die Sie kennen, böhmischer Traum. Man hört die Polka gespielt von der Blaskapelle Alpenblech.

0: Es ist 3:07.
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0: Und ich habe einen Gast bei mir. Es war heiss hier und wenn es heiss ist, dann wird immer mal wieder ein Glas gegessen. Bei mir ist Silvia Gallo-Stern. Sie arbeitet bei GAW, Gesellschaft, Arbeit und Wohnen. Kannst du mir sagen, Silvia, was das genau ist? Erklär so unseren Hörerinnen und Hörern ein paar Sätze.
2: Gern. Das ist Gesellschaft für Arbeit und Wohnen, steht für Arbeits- und Wohnintegration. Das heisst, wir tun in der Region Basel Menschen mit einer Beeinträchtigung, auch wenn sie eine IV-Rente haben, in, Arbeit, in die Arbeitsgesellschaft integrieren.
0: Und dazu gehört auch Gelati Gasparini. Seit 24 Jahren, hast du mir gesagt vorher. Das heisst, dort arbeiten die Leute mit einer Beeinträchtigung voll mit.
2: Das ist ja so, nicht nur in der Produktion, sondern auch in der Konfektionierung, in der Verpackung. Das heisst, in allen unseren Betrieben von der GAW, wir haben verschiedene Betriebe, unter anderem eben Gelati Gasparini, aber auch Sweet Basel. Wir haben 2 Migros-Partnerbetriebe und wir haben eine Wäscherei, wir haben eine Reinigung, wir haben eine grosse Gastronomieabteilung. Und überall in unseren Betrieben beschäftigen wir Menschen mit einer Beeinträchtigung. Das heisst, das sind Menschen, die schon eine IV-Rente haben oder in einer beruflichen Massnahme sind.
0: Das finde ich natürlich wunderbar. Das klingt nach einem sehr grossen Unternehmen.
2: Wir sind ein Verein. Also das heisst, wir sind wirklich ein nicht profitorientierter Verein. Wir beschäftigen um die 330 Mitarbeitende. Wow. Von diesen 330 Mitarbeitenden sind es 100 Fachpersonen, die eben 230 Mitarbeitende mit einer Beeinträchtigung im Alltag unterstützen und integrieren.
0: Eure Glasse ist bekannt, also da bei mir im Team von der SRF Musikwelle haben ein paar gesagt, wow, die Glasse, die kenne ich, die muss man unbedingt probieren. Mehr als einmal rasch da zu euch übergelaufen. Jetzt haben wir Sonntagnachmittag, weil es sind eigentlich bei euch die beliebtesten Sorten jetzt gewesen an diesen 3 Tagen Jodlerfest?
2: Das beliebteste Glasse war das Soligorne Vanille und der Eiskaffeebecher. Das waren so die 2 Renner bei uns.
0: Und der Sommer geht ja noch lang. Habt ihr da auch riesige Lager oder wie wird das so produziert voraus?
2: Wir produzieren kurzfristig voraus. Das heisst, je nach Nachfrage tun wir natürlich unsere Produktionsmengen anpassen und können so auch kurzfristig reagieren auf so heiße Tage.
0: Aber ich nehme jetzt an, im Moment über den ganzen Sommer, wo wir jetzt schon warm hatten, der Glassebedarf ist sicher höher als letztes Jahr.
2: Der Glassebedarf ist höher, ja, aber es gibt ja verschiedene Anbieter. Und,
0: genau,
2: wir
0: Konkurrenz können, ist da. He?
2: Konkurrenz ist selbstverständlich da. Für uns ist vor allem wichtig, dass wir die Menschen mit einer Beeinträchtigung können integrieren können. Es geht uns nicht um erster Stelle, dass wir so viel wie möglich Glasse verkaufen, sondern wir haben einen Vereinszweck und eben das ist die Integration von Menschen mit einer Beeinträchtigung.
0: Danke vielmals, dass du rasch da vorbeikommst, Silvia. Und
2: Dankeschön
0: noch einen schönen Resten und dann gutes Aufräumen.
2: Danke vielmals. Ade.

0: Die Nachrichten von SRF um 3 mit Juliette Schild. Im Nordosten Frankreichs ist ein Flugzeug abgestürzt. Laut den Behörden sind alle 11 Personen an Bord ums Leben gekommen. Gemäß französischen Medien handelt es sich bei den Opfern um den Piloten sowie um je 5 Fallschirmspringer und Instruktoren. Die zivile Maschine sei vom Flughafen Nancy-Essay aus gestartet. Die Absturzstelle befindet sich in einem Vorort der Stadt Nancy. Der französische Innenminister Laurent Nunez werde voraussichtlich in den nächsten Stunden vor Ort eintreffen, teilte der Fernsehsender BFM TV mit. Informationen zur Absturzursache gibt es bisher nicht. Auch in den weiteren Meldungen aus dem Ausland geht es zuerst um einen Luftverkehrsunfall. Beim Absturz eines Helikopters sind in Saudi-Arabien 14 Menschen ums Leben gekommen. Laut der staatlichen Nachrichtenagentur gehörte der Helikopter dem staatlichen Erdölkonzern Aramco. Warum die Maschine bei der Ölanlage Ras Tanura am Persischen Golf abstürzte, werde untersucht. Und die israelische Regierung hat den Völkermord an rund 1,5 Millionen Armenierinnen und Armeniern durch das Osmanische Reich vor 110 Jahren anerkannt. Der Entscheid muss noch vom Parlament genehmigt werden. Aus Rücksicht auf die Türkei hatte Israel bisher eine offizielle Anerkennung vermieden. Der Iran hat die alleinige Kontrolle über die Straße von Hormuz für sich beansprucht. Die Verantwortung für die strategisch wichtige Schifffahrtsroute liege allein beim Iran, das erklärte Außenminister Abbas Araghchi vor Medien. Jegliche Einmischung würde zusätzliche Spannungen erzeugen und die Öffnung der Meerenge für den Schifffahrtsverkehr verzögern. Ein von den USA und dem Iran unterzeichnetes Rahmenabkommen sieht vor, dass der Iran während einer zweimonatigen Verhandlungsphase die Meeresstraße gebührenfrei öffnet. Das Abkommen sieht eigentlich auch eine Waffenruhe vor. Dennoch kam es in den vergangenen 2 Tagen erneut zu gegenseitigen Angriffen. Die deutsche Schriftstellerin Lena Schette hat den renommierten Ingeborg-Bachmann-Preis im österreichischen Klagenfurt gewonnen. Das teilte die Jury mit. Die 32-jährige Autorin gewann den Preis für ihren Text «Was wir tragen». Darin schildere sie berührend, aber auch schonungslos die Freundschaft zwischen zwei übergewichtigen Schülerinnen, die sich als soziale Außenseiterinnen durchs Leben schlagen, so die Jury. Der Preis ist mit 30'000 Euro dotiert. Und noch die Wetteraussichten. Es ist heute oft sonnig bei 35 Grad. Morgen ist es dann zeitweise sonnig. Stellenweise gibt es Schauer und Gewitter, vor allem in den Bergen. Das waren Nachrichten von Radio SRF. Verantwortlich heute Nachmittag Konrad Muschk.
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2: Mit dem Bernhard Siegmann am Mikrofon. Noch bis um 6 Uhr live vom eidgenössischen Jodlerfest in Basel. Im Moment läuft der grosse Umzug in der Innenstadt. Darum ist es da bei uns oben im Jodlerdörfli gerade ein bisschen ruhiger. Aber wegen dem gibt es trotzdem bei uns jetzt dann gerade eine Gruppe, die kommt gegen Jodeln. Ich bin gespannt, wer jetzt dann da gerade vorbeikommt und wieder für gute Jodlerstimmung sorgt.

Wir haben bei uns alle drei Tage auch einen Musikwunsch aufgeben und gewünscht wird jetzt gerade das Guckerzeitchen von der Gisela für die Bea und die Mireille.

0: Geschwister Weber gewünscht worden mit dem Guckerzickli.
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0: Und wir haben wieder einen Jodlerclub bei uns, nämlich den Jodlerclub Farnsburg Gelterkinden. Bei mir ist der Rudi Hirsbrunner. Sali Rudi.
2: Hoi zusammen.
0: Sag du mir, ihr seid nicht mehr ganz vollzägelig, aber bei mir im Männerchor heisst es, wir sind noch singfähig. Das sind ihr noch, gell?
2: Von dem gehen wir aus, ja. Wir geben alles und hoffen das Beste. Ja. Wir geben das Beste und hoffen alles, ja.
0: Ihr habt ja nachher nicht so weit heim wie andere.
2: Ja, das ist so, ja. Relativ kurzer Weg, ja.
0: Wenn ihr da bei uns gesungen habt, was passiert nachher noch? Nochmal gemütliches Zusammensitzen oder langsam richtig heim?
2: Also wir waren ja im Trägerverein dabei,
0: ja, genau.
2: Und waren jetzt ja, noch ziemlich engagiert über das Fest. Und jetzt gehen wir dann noch gemeinsam das Nachtessen.
0: Ah, wunderbar.
2: Das bis jetzt nicht zusammenpasst. Und nachher geht es dann langsam ab sie zu. Ja.
0: Gut. Was habt ihr uns mitgebracht? Was habt ihr euch entschieden für was für das Lied?
2: Die Leute im Dorf, haben wir gedacht.
0: Ja, die Leute im Dorf. Gut. Dann nachher kannst du zu deinem Jodlerchor. Und wir freuen uns auf eure Darbietung.
2: Dankeschön.

Danke vielmals, grossartig, der Jodelclub Farnsburg, Kelterkinder aus dem Oberbaselbiet. Merci euch allen fürs Vorbeikommen. Super, merci, danke. Und heute Abend ein schönes, verdientes Nachtessen, das ihr ja noch vorhabt. Das ist die SRF Musikwelle live vom Eidgenössischen Jodelfest. Da kommt ein Chor nach dem anderen seit gestern und stellt sich auf und gibt das Jodellied zum Besten.

Der Bollerhofen mit der Schmetterband «Ein Walzer mit dir». Und es gibt jetzt einen Wunsch, der aufgeworden ist, wie so viele da bei uns. Am Stand von der SRF Musikwelle hat man die ganzen letzten drei Tage Wünsche aufgeben können. Und wir haben uns wirklich gefreut über so viele verschiedene Wünsche, die reingekommen sind. Zum Beispiel der von der Sandra, der Ruth und dem Rolf aus Wetterswil und Richterswil. Und zwar hätten sie gerne unser Mutti von der Monika Kählin. Und damit geht auch noch ein Gruß an unsere Cousine Renate Andereck. Ja, und das ist unsere Renate Andereck, unsere Musikredaktorin.

0: Umzug mit ganz toller Musik, ganz tollen Trachten und ganz viele glückliche Menschen am Strassenrand, weil sie haben wahrscheinlich auch die Goodies gekriegt, viele Savile und Kirsi und all das Zeug und es hat ganz tolle Stimmung.
1: Viel Zeug verteilt worden, höre ich gerade. Hast du ein Schattenplätzchen gefunden oder ist man fast verlaufen?
0: Ich habe ein Schattenplätzchen gefunden, weil ich relativ frühzeitig gegangen bin, aber man hat fast mit so darum kämpfen.
1: Eben. Hat es viele Leute gehabt, die zugeschaut haben?
0: Es hat enorm viele Leute gehabt, ja. Für das es so heiß war in der Stadt, bin ich wirklich erstaunt, dass es so viele Leute gehabt hat.
1: Das freut mich sehr, auch für die Organisatoren, die ja wirklich befürchtet haben, das könnte noch etwas werden am Sonntagnachmittag. Freut mich sehr zu hören. Du hast einen Musiktitel dir ausgesucht, Dresi, nämlich die Bäckerie der Alpler Kilbi. Wir hören sie gespielt von der Kapelle Kaspi Gander. Wieso gerade Bäckerie der Alpler Kilbi?
0: Weil ich habe einen alten Freund von Bäckeriet. Der war bei mir in Basel in der Jungmach. Da sind wir als Buben hier umeinander gestreift in den Wäldern. Und er ist jetzt ausgezogen nach Neuseeland. Und ich hoffe, man kann auch die Musikwelle in Neuseeland hören.
1: Online.
0: Und das ist super. Dann würde ich das im Beat Muro von Neuseeland widmen. Als lieben Gruß aus Basel.
1: Danke dir vielmals, Dresi.
0: Sehr gerne.

Ländlerkapelle, Reto, Lämmler, komm mit in die Berge nur. Ganz beschwingt und locker unterwegs mit der SRF-Musikwelle durch den Sonntagnachmittag. Schön sind Sie dabei. Wir noch bis um 6 Uhr live vom Eidgenössischen Jodlerfest.

0: Hallo, man ist fein mit einem Lächeln an. Und jemand, der ein Lächeln auf dem Gesicht hat, ist jetzt bei mir, der Christoph Walter. Sali, freut mich, dass du vorbeikommst.
1: Sali, Bernie. Grüezi wohl. Hallo zusammen.
0: Heute Morgen, wo wir aufgegangen sind, hier auf dem Petersplatz, habe ich dich gesehen an der Probe für den grossen Festakt. Wie war es? Wir waren hier oben. Erzähl.
1: Es war grossartig, wie schon am 23. in Zug. Mhm. Und ich bin sehr, sehr erleichtert, weil es ist doch immer eine Last. Und kannst es erfüllen? Kommt alles so gut, wie du es angedacht hast? Weil die Probezeiten und auch der Soundcheck und alles zusammen, das ist heute Morgen vom 6:30 weg stattgefunden. Die Techniker sind um 5:30 auf dem Platz gewesen. Und das muss einfach mal funktionieren. Und es hat sehr, sehr schön funktioniert. Ich habe sehr viel Lob bekommen. Und den Leuten hat es gefallen. Und wir hatten sogar Standing Ovation gehabt.
0: Wow.
1: Beim Nessun Dorma.
0: Oh!
1: Das habe ich rausgepickt aus der Klassik. Also einen halben Ton tiefer gesetzt, anstatt in G in Gestur. Und mit Gestur kannst du die Alphorn einbinden. Aha. Die sind ja in Gess. Und dann hatte ich noch zwei Solojodlerinnen und den Rolf Romey vom Theater Basel. Und das ist irgendwie ab bei Post. Ja. Das ist eine gute Geschichte. Ja.
0: Wie war es mit den Temperaturen? Das war etwas anders als im Zug.
1: Ja, das ist, wir waren natürlich im Zug, wir waren in der Bossert Arena.
0: Eben.
1: Das war natürlich der grosse Vorteil. Gewesen. Aber wir haben es auf der Bühne bis etwa am, ja, was würde ich jetzt sagen, 20 ab 12 haben wir es gut gehabt.
0: Ja, und dann?
1: Und dann ist dann die Sonne gekommen. Aber du, ja, also, ja, es ist heiß. Wir haben dann irgendwann so um 20 ab 1, wir haben anschliessend noch das Konzert gehabt nach dem Festtag mit dem Florian Asch, mit der Nelly Patti,
0: wow,
1: mit der Lisa Stoll. Es war richtig schön gewesen. Aber irgendwann ist ein iPad nach dem anderen ausgestiegen. Mhm. Weil das ist wie bei dem iPhone, wenn es zu heiß ist, ist es schwarz und dann war es Feierabend. Aber es hat unglaublich viele Leute gehabt. Ich habe zuerst gedacht, es wird gar niemand kommen.
0: Wegen der Hitz.
1: Und dann habe ich mal gefragt, bevor wir gestartet sind, wer ist seit dem Festakt schon da?
0: Alle?
1: Fast alle, ja.
0: Wunderbar. Hast du bei uns gleich gegangen, obwohl wir da beim Studio nicht in der Sonne ist, hat es auch geheißen beim Handy, der Ladevorgang wurde abgebrochen. Selbst da war es zu heiß gewesen. Das Handy hat einfach Geist aufgegeben. Also das habe ich
1: sogar im Schatten.
0: Sogar da, gerade da nebenan bei mir, hat es geheißen, der Ladevorgang wurde abgebrochen. Ich so, wie bitte, das ist schon gar nicht so heiß. Aber ich muss wirklich sagen, ich finde es ein ganz schönes Jodlerfest, was da war in Basel. Der dritte Anlauf hat sich jetzt gelohnt. Das Jodlerdörfli habe ich phänomenal gefunden, da unter den Bäumen. Und es freut mich, dass auch dir der Festakt gefallen hat. Jetzt hören wir natürlich dann noch gerade die offizielle Festhymne, die ist bei dir. Die ist natürlich, haben die auch gespielt, oder?
1: Die haben wir auch gespielt, ja. Ich habe ein paar Kompositionen dafür machen oder Arrangements. Das heisst, das war mit den Kindern, Singen bringt Freude, ist auch sehr gut angekommen mit all diesen Jugendlichen, die sehr begeistert haben, auch mit ihren Solo-Vorträgen. Dann haben wir natürlich das Miteinander haben wir gemacht. Dann habe ich ein wunderschönes Mädchen geschrieben, ein neues, quer durch die Schweiz.
0: Ah, cool.
1: Wo wir nachher mit dem Weitboden U2 aus dem Entlebuch ins Bernbiet sind, zu den Bergen zu.
0: Cool.
1: Vom Ummel, da haben wir die Sien haben wir genommen mit den Siener Liedli. Dann sind wir zu den Urner hinter dem Mädchen, wenn du willst, tanzen. Dann sind wir zu der Romandie mit Fanfare du Printemps. Weißt du, haben sie noch Französisch gesungen, Franziska Wicke. Schön.
0: Cool.
1: Isabel Fock, der Franz Markus Stadelmann und der Roger Stadelmann, der Komponist von Weibodius. Und am Schluss haben wir natürlich noch eine Hommage als Bündnerland gemacht mit Dorma Bein. Und das ist sehr, sehr gut angekommen.
0: Merci vielmals. Ich höre, du bist sehr zufrieden. Christoph Walter, schön, bist du vorbeikommen. Und jetzt gibt es, nehme ich an, etwas Kühles, ein Bier mit deiner Frau.
1: Jetzt geht es auf den Heimweg.
0: Kommen wir gut heim. Danke vielmals.
1: Merci auch. Alles Gute.
0: Und jetzt hören wir uns noch an das Christoph Walter Orchester mit der offiziellen Festhymne. Miteinander.

0: Die Nachrichten von SRF um 4 mit Juliette Schild. Wegen der Hitzewelle der vergangenen Woche hat Frankreich rund 1000 überdurchschnittliche Todesfälle zu verzeichnen. Das teilte das Amt für öffentliche Gesundheit mit und es warnte, die tatsächliche Übersterblichkeit könnte noch höher liegen. Während der bisher folgenschwersten Hitzeperiode im Jahr 2003 waren es rund 15.000 zusätzliche Todesfälle gewesen. Obwohl Innenminister Laurent Nunez erklärt hatte, Frankreich sei gut auf die Hitzewelle vorbereitet gewesen, ziehen dies einige Parlamentsabgeordnete in Zweifel. So sagte etwa Clémence Guettet von der Linkspartei, der Umgang der Regierung mit der Hitzewelle sei eine Katastrophe gewesen. Die Vorsitzende der Grünen, Marine Tondelier, forderte, die politischen Verantwortlichkeiten müssten geklärt werden. Und gleich noch eine Meldung aus Frankreich. Im Nordosten des Landes ist ein Flugzeug abgestürzt. Laut den Behörden sind alle 11 Personen an Bord ums Leben gekommen. Gemäß französischen Medien handelt es sich bei den Opfern um den Piloten sowie um je 5 Fallschirmspringer und Instruktoren. Die zivile Maschine sei vom Flughafen Nancy-Essay gestartet. Die Absturzstelle befinde sich in einem Vorort der Stadt Nancy. Informationen zur Absturzursache gibt es bisher nicht. Und auch in den weiteren Meldungen aus dem Ausland geht es zuerst um einen Luftverkehrsunfall. Beim Absturz eines Helikopters sind in Saudi-Arabien 14 Menschen ums Leben gekommen. Laut der staatlichen Nachrichtenagentur gehörte der Helikopter dem staatlichen Erdölkonzern Aramco. Warum die Maschine bei der Ölanlage Ras Tanura am Persischen Golf abstürzte, werde untersucht. Und die israelische Regierung hat den Völkermord an rund 1,5 Millionen Armenierinnen und Armeniern durch das Osmanische Reich vor 110 Jahren anerkannt. Der Entscheid muss noch vom Parlament genehmigt werden. Aus Rücksicht auf die Türkei hatte Israel bisher eine offizielle Anerkennung vermieden. In der irakischen Hauptstadt Bagdad sind im Regierungsviertel knapp 50 Menschen festgenommen worden. Darunter auch Regierungsbeamte und Abgeordnete des Parlaments. Das berichtet die staatliche irakische Nachrichtenagentur. Die Festnahmen passierten in der sogenannten grünen Zone, in einem hochgesicherten Gebiet, wo Einrichtungen der Regierung liegen und auch Botschaften der USA und anderer Länder. Den festgenommenen Personen wird Korruption vorgeworfen. Dies, nachdem ein früher Vizeminister Geständnisse abgelegt hatte. Ermittler beschlagnahmten laut Berichten bisher Gelder im Wert von umgerechnet 75 Millionen Euro, zudem Dutzende Immobilien, Autos und Goldschmuck. Und das Wetter, es ist heute oft sonnig bei 35 Grad, morgen ist es zeitweise sonnig bei schwülwarmen 28 Grad. Stellenweise gibt es Schauer und Gewitter, vor allem in den Bergen. Das waren Nachrichten von Radio SRF, verantwortlich Konrad Muschk.
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2: Schön sind Sie dabei. Am Mikrofon ist der Bernhard Siegmann, wenn ich da raus schaue, immer noch Betrieb. Da laufen die Leute ganz gemütlich durchs Jodlerdörfli. Man merkt langsam, da werden Koffer gepackt und man geht nach einem ganz vollen Wochenende heim mit viel schönen Erlebnissen. Und so muss es sein. Das 32. Eidgenössische Jodlerfest, das kann man schon jetzt sagen, ein voller Erfolg sein.

Appenzeller-Formation Sennenmusik mit dem Nicolas Senn und der Polka Morgenstimmung 456. Was die Zahl soll, kann ich Ihnen auch nicht sagen. Auf jeden Fall hat auch der Nicolas Senn sicher ein ganz tolles Jodlerfest-Wochenende hinter sich. Gestern Abend live im Schweizer Fernsehen vom Viertel ab 6 bis zum Viertel ab 7 haben sie eine tolle Bots-Musiksendung präsentiert. Hier oben im Jodlerdörfli.

0: Tarlet Sola, Gambien d'Ami.
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0: Im Vorfeld vom 32. Eidgenössischen Jodlerfest hat die Musikwelle eine ganze Woche lang auch Spezialbeiträge gebracht. Wir haben verschiedene Formationen vorgestellt, sind bei der Probe vorbeigegangen, so auch beim Nordostschweizer Jodler, Jungjodlerclub. Und bei Fahnenschwinger, bei der jüngsten Fahnenschwingerin, sie ist gerade 12. Und all die Beiträge, die können Sie bei uns nachhören, auf unserer Internetseite srfmusikwelle.ch, srfmusikwelle.ch. Und dort finden Sie auch ein ganz schönes Video von der jungen Jodlerin Andrea Küttel, die die Stadt Basel auf eine ganz sympathische Art vorstellt. Und da lernt man Basel von ganz anderen Seiten kennen. Nicht nur von der wunderschönen von der Altstadt, sondern auch von der Seite von der Industrie und von der Kunst. Einfach alles, was die Stadt so vielfältig macht. Es ist 21 Minuten ab 4 Uhr.

Die ganzen letzten drei Tage hat man am Stand von der SRF Musik alle bei uns im Studio am eidgenössischen Jodlerfest Musikwünsche können aufgeben können. Jetzt müssen wir noch ein bisschen den Stapel abbauen, so zum Ausklang von diesen drei schönen Tagen hier in Basel. Gewünscht wird Kuhli, so ein schönes Panorama, und da steht für alle die, die Peter Merkel kennen.

Jeden Tag ist wie ein kleines Wunder. Der Heinz Weber, wir haben gerade halbe Fünfe gehabt. Und jetzt zum Wunsch von Matthias Bachmann. Er ist im Kanton Basel-Land daheim und er hätte gerne Francine Jordi zusammen mit dem Jodlerclub Wiesiberg. Wir hören das Feuer von der Sehnsucht, wo die beiden mal aufgenommen haben, Francine Jordi und der Jodlerclub Wiesiberg. Und er schickt ganz liebe Grüße an die Familie und möchte der Familie ganz, ganz herzlich danken für die grosse Unterstützung, die er fürs Leben immer überkommt.

0: Es ist 18 Minuten vor der 5 Uhr und für mich ist es Zeit, auch für den Semi-Studen, für eine kurze Bilanz.
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0: Zusammen mit meinem Kollegen Sammy Studen schauen wir zurück auf 3 Tage Jodlerfest in Basel. Sammy, was bleibt dir jetzt gerade so spontan am meisten in Erinnerung vom Eidgenössischen Jodlerfest Basel? Es sind natürlich Tausende von Eindrücken, ist jetzt nur ganz frisch alles.
2: Es sind Tausende von Eindrücken, aber eins wird dem halt schon bleiben. Man wird wahrscheinlich in 10, 20 Jahren noch davor reden, hey, das ist doch dort so heiß an dem Jodlerfest Basel. Also, das ist halt das Thema, das jetzt irgendwie 3 Tage lang und im Vorfeld schon hat man immer gesagt, oh, das ist wahnsinnig heiß und das bleibt dem schon in Erinnerung. Aber ich muss auch sagen, es ist trotzdem ein wunderschönes Jodlerfest. Also die Hitze hat jetzt nicht irgendwie etwas an der Stimmung beeinträchtigt oder so. Es war trotzdem einfach schön gewesen.
0: Es war ja unglaublich gewesen, wie viele Leute gestern trotz Hitze in diesem Jodlerdörfli waren. Auch noch Mitternacht. Das war ja unglaublich voll da oben. Und das ist ja etwas Schönes, das kann man nicht haben, oder, als Veranstalter.
2: Ich glaube, sie können wirklich glücklich sein, dass die Leute auch sind in die Stadt Basel kommen. Man hat vielleicht im Vorfeld gedacht, ja, das Jodlerfest Basel, das ist die Grossstadt auf Basel. Es war ja erst 1924 mal, auch die ersten Eidgenössischen hier in Basel und jetzt wieder. Und die Leute sind wirklich gekommen und haben es genossen. Und es ist so ein, das Motto hat wirklich, ist eingetroffen, Stadt und Land miteinander, hat der Zug als Motto bestimmt. Und das ist passiert. Die Stadtbevölkerung hat sich mit den Jodlerinnen und Jodlern vermischt. Und es ist wirklich ein richtiges Miteinander an diesem Fest. Ganz viele haben sich begeistert von diesem Jodlerfest.
0: Auch wir haben uns begeistert. Ja, unglaublich, du bist gestern ja auch bei uns gewesen. Wie viel Jodlerclub bei uns sind einfach spontan gegangen jodeln. Also das ist das, was mir in Erinnerung bleibt.

0: Ich weiss nicht, wie viel das war in all diesen 3 Tagen. Aber die Spontanität, die ist halt schon enorm schön in der Jodler-Szene.
1: Das ist wirklich etwas, was wunderschön ist und was mir auch so gefällt an diesen Jodelfesten. Oder es gibt zum einen die Vorträge vor der Jury. Das ist aber wirklich nur ein Teil. Es gibt eben nur das spontane Zusammensein, das spontane Singen oder das spontane Alphornblasen oder Fahnenschwingen. Da wird einfach schnell in die Alphorn gestellt und es wird ein bisschen gespielt. Oder dann stehen wir in einer Ecke zusammen und singt noch eins und da bildet sich sofort der Traube von Menschen, die zuhören. Und das ist so das Schöne. Und man kann auch über die Chöre ein miteinander singen, weil viele können sagen, ah, das Lied kann ich auch. Oder bei einem Naturjodel kann man auch fast automatisch schon mitsingen und begleiten. Und das ist wirklich das, was das Jodelfest einzigartig macht. Das eidgenössische, aber auch immer die kleineren Jodelfeste, die es gibt.
0: Du hast zusammen mit Nicolas Senn ja ab dem Viertel ab zwei noch den grossen Festumzug kommentiert im Schweizer Fernsehen. Wie war das mit dieser Hitze? Dort ist ja zum Teil die Wege, die sind voll in der Hitze.
1: Ja, die sind voll in der Hitze und das Publikum auch, aber ich habe irgendwie nichts gemerkt von der Hitze. Weil
0: das ist erstaunlich.
1: Voller Freude mitgemacht, alle zusammen, haben gestrahlt, haben gewunken, haben gesungen, haben gespielt. Wirklich eindrücklich. Und auch zum Beispiel hat sich Basler Fasnacht präsentiert und die haben alle ihre Larven angehabt.
0: Wow.
1: Und eine wahnsinnige Hitze muss sein darunter. Ich habe im Vorfeld jemand gesagt, ah, die legen die Larven nicht an, aber trotzdem haben alle die Larven angehabt. Die Jodlerinnen oder haben ihre Tracht angehabt, Alphorn Bläser, natürlich auch Fahnenschwingerinnen. Es war einfach ein schöner Umzug und man hat es nicht gemerkt, da leiden die Leute oder so. Es ist wahnsinnig, sondern es war wunderschön.
0: Sammy, merci vielmals fürs Vorbeikommen, auch im Vorfeld, was du für tolle Beiträge gemacht hast für die SRF Musik, weil in dieser Woche vorher zum Einstimmen. Danke vielmals für deinen Einsatz und jetzt komm gut heim. Danke vielmals.
1: Danke, ciao, dir, Sammy. Bernie.

0: Der Roman Brüllisauer am Hackbrett. 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
1: Die Nachrichten von SRF um 5 mit Juliette Schild. In Frankreich stürzt ein Flugzeug mit Fallschirmspringen ab. Alle Insassen und der Pilot sterben. Und der iranische Außenminister sagt, nur der Iran kontrolliere den Schiffsverkehr durch die Straße von Hormuz. Mehr zu diesen Themen gleich. Das Wetter am Abend gibt es vor allem in den Alpen Gewitter. Morgen ist es zeitweise sonnig. Im Nordosten Frankreichs, in der Nähe der Stadt Nancy, ist ein Zivilflugzeug abgestürzt. Dabei sind alle 11 Insassen ums Leben gekommen, wie die örtliche Präfektur meldet. Von der ARD aus Paris berichtet Julia Boruta.
2: Bei den Toten handele es sich um insgesamt 10 Fallschirmspringer, bestehend aus 5 Trainern und 5 Schülern sowie den Piloten, sagte der Präfekt des Departements Meurthe-et-Moselle bei seiner ersten Pressekonferenz am Mittag. Laut der Regionalzeitung L'Est Républicain war die Gruppe von freien Krankenpflegern und Pflegerinnen am Morgen zu einem ersten Fallschirmsprung-Schnupperkurs aufgebrochen. Die Polizei hat dazu aufgerufen, den Bereich um die Unfallstelle im Osten von Nancy unbedingt zu meiden, um den Rettungsdiensten und den Ordnungskräften freien Zugang zu ermöglichen. Bei dem Absturz in dem Gewerbegebiet sind laut Medienberichten keine Unbeteiligten zu Schaden gekommen.
1: Und gleich noch eine Meldung aus Frankreich. Wegen der Hitzewelle der vergangenen Woche hat das Land rund 1000 überdurchschnittliche Todesfälle zu verzeichnen. Das teilte das Amt für öffentliche Gesundheit mit und es warnte, die tatsächliche Übersterblichkeit könnte noch höher liegen. Während der bisher folgenschwersten Hitzeperiode im Jahr 2003 waren es rund 15.000 zusätzliche Todesfälle gewesen. Obwohl Innenminister Laurent Nunez erklärt hatte, Frankreich sei gut auf die Hitzewelle vorbereitet gewesen, ziehen dies einige Parlamentsabgeordnete in Zweifel. So sagte etwa Clémence Goethe von der Linkspartei, der Umgang der Regierung mit der Hitzewelle sei eine Katastrophe gewesen. Und die Vorsitzende der Grünen, Marine Tondelier, forderte, die politischen Verantwortlichkeiten müssten geklärt werden. Der Iran hat die alleinige Kontrolle über die Straße von Hormuz für sich beansprucht. Die Verantwortung für die strategisch wichtige Schifffahrtsroute liege allein beim Iran, das erklärte Außenminister Abbas Araghchi vor Medien. Jegliche Einmischung würde zusätzliche Spannungen erzeugen und die Öffnung der Meerenge für den Schifffahrtsverkehr verzögern. Ein von den USA und dem Iran unterzeichnetes Abkommen sieht vor, dass der Iran während einer zweimonatigen Verhandlungsphase die Meeresstraße gebührenfrei öffnet. Das Abkommen sieht eigentlich auch eine Waffenruhe vor. Dennoch kam es in den vergangenen zwei Tagen erneut zu gegenseitigen Angriffen. Zu drei weiteren Meldungen aus dem Nahen Osten. Die israelische Armee hat im Süden des Libanon Ziele der Hisbollah-Miliz angegriffen. Dabei seien mehrere Kämpfer der Hisbollah sowie ein israelischer Soldat getötet worden. Am Freitag hatten sich Israel und die libanesische Regierung grundsätzlich darauf geeinigt, den Konflikt beizulegen. Beim Absturz eines Helikopters sind in Saudi-Arabien 14 Menschen gestorben. Laut der staatlichen Nachrichtenagentur gehörte der Helikopter dem staatlichen Erdölkonzern Aramco. Warum die Maschine bei der Ölanlage Ras Tanura am Persischen Golf abstürzte, werde untersucht. Und in der irakischen Hauptstadt Bagdad sind im Regierungsviertel knapp 50 Menschen festgenommen worden, darunter auch Regierungsbeamte und Abgeordnete des Parlaments. Das berichtet die staatliche irakische Nachrichtenagentur. Ihnen wird Korruption vorgeworfen. Ermittler beschlagnahmten bisher Gelder im Wert von umgerechnet 75 Millionen Euro, zudem Dutzende Immobilien, Autos und Goldschmuck. In Neukaledonien, einem französischen Überseegebiet im Südpazifik, haben heute Lokalwahlen stattgefunden, die ersten seit 7 Jahren. Die Wahlen waren ursprünglich für 2024 vorgesehen, sie wurden dann aber wegen schwerer Ausschreitungen im Zusammenhang mit einer Wahlrechtsreform verschoben. Bei den Wahlen stehen sich Befürworterinnen und Befürworter einer Unabhängigkeit Neukaledoniens und Loyalisten gegenüber, die weiterhin zu Frankreich gehören wollen. Laut ersten Teilresultaten liegen die Loyalisten in der bevölkerungsreichsten Südprovinz leicht vorne. Bereits dreimal sind Abstimmungen über eine Unabhängigkeit Neukaledoniens von Frankreich gescheitert. Das letzte Mal im Jahr 2021. Die deutsche Schriftstellerin Lena Schette hat den renommierten Ingeborg-Bachmann-Preis im österreichischen Klagenfurt gewonnen. Das teilte die Jury mit. Die 32-jährige Autorin gewann den Preis für ihren Text «Was wir tragen». Darin schildere sie berührend, aber auch schonungslos die Freundschaft zwischen zwei übergewichtigen Schülerinnen, die sich als soziale Außenseiterinnen durchs Leben schlagen, so die Jury. Der Preis ist mit 30.000 Euro dotiert. Und noch eine Meldung von der Formel 1. Der Brite George Russell im Mercedes hat den großen Preis von Österreich gewonnen. Zweiter wurde der Niederländer Max Verstappen im Red Bull und dritter der Italiener Kimi Antonelli ebenfalls im Mercedes. Das Wetter. Heute Abend gibt es vor allem in den Alpen stellenweise Schauer und Gewitter. Lokal ist auch sonst ein Gewitter nicht ausgeschlossen. Morgen scheint zeitweise die Sonne. Vor allem in den Bergen sind Gewitter möglich. Und die Höchstwerte liegen bei schwülwarmen 29 Grad. Im Tessin gibt es bis zu 33 Grad. Das waren Nachrichten von Radio SRF. Verantwortlich Konrad Muschk.
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0: 28 Stunden haben wir geplant, live zu senden vom eidgenössischen Jodlerfest zu Basel und da wäre sie, die 28. Stunde. Wunderschön war es. Jetzt gibt es noch einen krönenden musikalischen Abschluss bis am 6. Am Mikrofon ist der Bernhard Siegmann.

0: Man spürt, dass das 32. Eidgenössische Jodlerfest bald Geschichte ist. Beim Glassestand vorne kann man das Glasse holen. Dann die Schale neben uns hat schon die Türen zugemacht. Und wir machen noch gute dreiviertel Stunde bis am 6. Auch dann geht bei uns der Rollladen runter. Aber bis dann tun wir noch den einen und anderen Wunsch erfüllen.
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0: Bei uns beim Studio auf dem Petersplatz ist auch die Erna vorbeigekommen. Sie schickt den Hanni und dem Werni Zimmermann von Oberwil ganz, ganz liebe Grüße mit dem Jodlerclub St. Stefan und dem Jodellied Alpsummer.

0: Und dann haben wir einen Wunsch.
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0: Aufgegeben hat dann da beim Musikalastudio am eidgenössischen Jodlerfest in Basel Ruth Reinhardt und sie schickt ganz, ganz liebe Grüße Astrid ins Bündnerland mit dem schönen Lied «La Montanara».

In 7 Minuten ist es 20.06 Uhr hier auf der SRF Musikwelle. Und was ich so gehört habe, das grosse Schwitzen, das soll bald fertig sein. Auf morgen eine Wetteränderung. Wie das genau aussieht, hören wir gerade von unseren Kolleginnen und Kollegen von SRF Meteo.

0: Am Nachmittag hat es in den Alpen schon immer mal wieder geregnet oder zum Teil auch gewittert. Zum Teil sind die Gewitter auch kräftig gewesen, mit viel Regen in einer kurzen Zeit. Und in der Nähe von diesen Gewitter hat es auch mal Sturmböen gegeben. Das ist nicht nur in den Alpen drin. Auch im Kanton Schaffhausen haben mal die Sturmböen mal den Wind eben ein bisschen auffrischen lassen. Und jetzt haben eben die Wolken von diesen Gewitter sind jetzt auch übers Mittelland gezogen. Jetzt gerade so im Raum Genfersee oder auch am Bodensee. Da scheint jetzt noch die Sonne. Aber vor allem am Bodensee tut es jetzt auch nächstes 1-2 Stunden zu. Weil so ein bisschen im Kanton Zürich haben sich schon mal die ersten Regengüsse und Gewitter bildet, ganz lokal am Aargau, aber vor allem im Zürich-Oberland sind dort auch Gewitter unterwegs und das Gewitter, das kann eben auch kräftig werden und auch im Jura, Wattländer Jura, da sind schon mal einzelne Gewitter unterwegs und allgemein ist es so, dass die nächsten 1, 2, teils sogar 3 Tage die Gewitter zwar nicht verbreitet durchziehen, aber wenn man so ein Gewitter aufzieht, kann sie dieser energiegeladenen Luft kann so richtig unwetterartig werden, eben mit Starkregen oder mit Sturmböen in der Nähe von diesen Gewitter. Und so ist es heute Abend eben nur noch vereinzelt sonnig und in der Nacht, da verkehrt aber die allermeisten Regen- und Gewitterwolken. Außer gerade so im Jura, Nordwestschweiz, da kann es vor allem in der zweiten Nachthälfte wieder regnen oder gewittern kommen.
1: Schauen wir noch auf den Wetter. Auf den Wetter, ich bin ja schon ein bisschen durch. Auf den Wochenanfang wollte ich natürlich sagen. Wie wird der Montag? Verbreitet er noch?
0: Nicht unbedingt verbreitet. Es ist eher schwierig zu sagen, wo die Gewitter morgen aufziehen. Vor allem so im Nordrand von der Schweiz haben wir morgen schon einige Wolken. Es kann so in der Morgenstunde so zwischen Basel, nördlich Kanton Aargau, Schaffhausen mal noch regnen kommen. Sonst ist es am Vormittag noch meistens trocken, zum Teil auch sonnig. Und die Wolken im Norden ziehen dann weg. Aber es bildet sich dann bald einmal über den Alpen grössere Quellwolken. Und aus diesen Quellwolken gibt es am Morgen zuerst mal in den Alpen drin. Im Laufe des späteren Nachmittag und Abend dann auch außerhalb der Alpen stellenweise Platz sagen oder zum Teil auch kräftige Gewitter, aber es wird auch morgen nicht alle treffen. Die Luft ist morgen nicht mehr so heiß wie heute, es gibt nur noch lokal 30 Grad, das vor allem in der Westschweiz, im Wallis und im Tessin, wo die Luft noch typisch ist, aber im Norden, da ist es nicht unbedingt viel kälter, weil eben die Luft feuchter ist und so richtig klebrig, schwül sich morgen anfühlt.
1: Merci vielmals, Jürg Ackermann. Schönen Abend dir.
0: Danke, gleichfalls.
1: Also, das grosse Schwitzen hat ein Ende. Morgen schon nur noch um die 30 Grad. Wir sagen schon bei 30 Grad jetzt nur noch. Wir sind uns ganz anders gewöhnt an diesem Wochenende.

Schweizer Rögeli Quartett Stockhorn mit Auf zum frohen Wandern. Ja, Wandern, das ist ein gutes Stichwort. Für uns ist es Zeit jetzt dann in 10 Minuten zum Ciao sagen. Das war es vom 32. Eidgenössischen Jodlerfest in Basel. Die ganzen letzten 3 Tage haben wir von der SRF Musikwelle live gesendet, vom Petersplatz aus dem Jodlerdörfli. Es war schlicht und einfach grossartig. Und ich muss einfach allen, die da waren, von der Standbetreuung über die ganze Technik, ein grosses Dankeschön ausrichten. Es hat einfach alles perfekt geklappt. Und es war ein Genuss gewesen, wie viele Jodlerchöre da spontan vorbeikommen sind. Merci vielmals auch an Ihnen daheim fürs Zuhören. Am Mikrofon war Bernhard Siegmann. Ich wünsche Ihnen einen ganz schönen Sonntagabend.

0: Der Örgeli Blausch, Passadinge da auf der SR.
1: Die Nachrichten von SRF um 18 Uhr mit Olivia Limacher. Im Nordosten Frankreichs in der Nähe der Stadt Nancy ist ein Zivilflugzeug abgestürzt. Dabei sind alle 11 Insassen ums Leben gekommen, wie die örtliche Präfektur meldet. Von der ARD aus Paris berichtet Julia Borutta.
2: Bei den Toten handele es sich um insgesamt 10 Fallschirmspringer, bestehend aus 5 Trainern und 5 Schülern sowie den Piloten, sagte der Präfekt des Departements Meurthe-et-Moselle bei seiner ersten Pressekonferenz am Mittag. Laut der Regionalzeitung L'Est Républicain war die Gruppe von freien Krankenpflegern und Pflegerinnen am Morgen zu einem ersten Fallschirmsprung-Schnupperkurs aufgebrochen. Die Polizei hat dazu aufgerufen, den Bereich um die Unfallstelle im Osten von Nancy unbedingt zu meiden, um den Rettungsdiensten und den Ordnungskräften freien Zugang zu ermöglichen. Bei dem Absturz in dem Gewerbegebiet sind laut Medienberichten keine Unbeteiligten zu Schaden gekommen.
1: Julia Borutta. Wir bleiben in Frankreich. Wegen der Hitzewelle der vergangenen Woche hat das Land rund 1000 überdurchschnittliche Todesfälle zu verzeichnen. Das teilte das Amt für öffentliche Gesundheit mit und warnte, die tatsächliche Übersterblichkeit könnte noch höher liegen. Während der bisher folgenschwersten Hitzeperiode im Jahr 2003 waren es rund 15.000 zusätzliche Todesfälle gewesen. Obwohl Innenminister Laurent Nunez erklärt hatte, Frankreich sei gut auf die Hitzewelle vorbereitet gewesen, ziehen dies einige Parlamentsabgeordnete in Zweifel. So sagte etwa Clemence Guettet von der Linkspartei, der Umgang mit der Regierung mit der Hitzewelle sei eine Katastrophe gewesen. Die Vorsitzende der Grünen, Marine Tondelier, forderte, die politischen Verantwortlichkeiten müssten geklärt werden. Und noch zum Sport und der Formel 1. Der Brite George Russell im Mercedes hat den großen Preis von Österreich gewonnen. Zweiter wurde der Niederländer Max Verstappen im Red Bull und dritter der Italiener Kimi Antonelli, ebenfalls im Mercedes. Und dann noch zur Leichtathletik. Annik Kählin hat ihren eigenen Schweizer Rekord im Siebenkampf verbessert. Beim Wettkampf im deutschen Ratingen kam sie auf 6.819 Punkte. Das sind 93 Punkte mehr als bei ihrem alten Rekord. Und die Wetteraussichten. Am Abend gibt es vor allem in den Alpen Gewitter. Morgen ist es dann zeitweise sonnig und es gibt erneut Schauer und Gewitter in den Bergen. Das waren Nachrichten von Radio SRF. Verantwortlich Michael Wettstein.

Grüezi miteinander, Sonntagabend, herzlich willkommen bei uns auf der SRF Musikwellen in der Vierabendmusik. Am Mikrofon Renate Anderegg. Ich hoffe sehr, Sie haben einen einzigartigen, wunderbaren Tag verbracht. Schön, sind Sie mit dabei, da, wo wir zusammen Musik hören können, wie in einer musikalischen Wellnesskur. Dort auftanken, dort ein bisschen träumen, da einfach mal unbeschwert sein. Darum zum Auftakt Federlicht und Tänzerisch passend der Titel von der Kapelle Edi Valima Clemens Gehrig vom Clemens Gehrig, der Wellness-Fox.

Wow, einfach ein höchstes Niveau in Moscardini. In Moscardini heisst auf Deutsch Haselnüsse. Und die Formation sind die Geschwister, die meisten. Und die Haselnüsse, ich bestund's einfach immer wieder, wie elegant harmonieren die in dieser Ticinese Art, wie es einem nur kann, zum Staunen bringen, die Technik auf diesen Instrument. Musik übrigens aus den 70er Jahren, Polka del Gaston vom Limo Hermano. Noch haben wir gehört. Und jetzt zu einer Neuerscheinung. Sie heisst 2025, ist die CD, die, die Berner Ländler rausgegeben haben im letzten Oktober 2025. Wir hören zu Benjamin Gerber, Reto Reber, Florian Dubach an der Schweizer Ägeli mit dem Ben Zefti am Bass, mit dem Schottisch vom Reto Reber, Kaffeesonntag.

Carlo Brunner, Superländler Kapelle, haben wir gehört. Mit dem Vorspiel von Martin Nauer am Akkordeon. Von Martin Nauer geht die Komposition «Der Schottisch beim Bär Freddy». Und in dem Moment empfehle ich Sie jetzt in ein Restaurant, nämlich ins Restaurant Meinratsberg. Das ist in Einsiedeln. Wir hören eine Live-Aufnahme aus der Fernsehsendung «Bots Musik» vom 25. Oktober 2025. Hören tun wir Nadia Ress und Jodelstudentinnen von der Hochschule Luzern. Hören tun wir das Jodellied, komponiert von Nadia Ress mit dem Text vom Meinrat Lienert. Es heisst Nachbubenliedli.

Wer schafft die Ländlermusik aus dem Bündnerland? Kapelle Arflina, wir haben den Walzer gehört vom Luzi Bergamin am Rhein entlang. Und uns ist schon die Halbzeit, wir sind entgegengekommen. Wir sind mitten in der Feierabendmusik. SRF Musikwelle, Sie sind in der Feierabendmusik. Liebes Publikum, ich hoffe, Sie haben ein lauschiges Plätzchen. Eine herrliche neue Aufnahme gibt es vom November 2025. Es ist eine Eigenproduktion von SRF. Wir hören ein traditionelles Chorlied mit dem Arrangement von der Susanne Würmli-Kollhopp unter ihrem Dirigat der Chor Buchte Basel Landschaft mit dem Lied «Ein Juchzgerli». Hübsch, der Text bluscht an den Ästen und Vögel, die festen und singen wie ein Letz.

Ja, ich habe sehr gern Musik pur à Press live aufgenommen. Eine weitere Live-Aufnahme haben Sie gehört. Formation Total Allensbach. Total Allensbach, das ist der grossartige Musiker, Akkordeonist Renato Allensbach, der mit seinen zwei Söhnen musiziert, Florian und Marco Allensbach. Vom Florian Allensbach, der Ländler, am Morgen nicht zu früh. Mit genau dem Titel sind sie ganz knapp am Folklore-Nachwuchs-Wettbewerb in Grenke 2023 am Sieg vorbei, aber auf dem wunderbaren zweiten Platz gekommen. Weitere aktuelle Musik ab dem Album «Urchix Volume 3 aus dem 2025. Da hören wir die Sternenföchsler mit dem Fox von Martin Schütz, der Peggy am Örg.

Aus dem 84, die Aufnahme ab der LP, 50 Jahre Jodelclub Lugisland. Eben nicht. Das Eschlismatter Jodel TZ ist das gsi. Daneli Studer, Bernadette Ross, Franz Markus Stadelmann und begleitet worden sind sie vom Walter Limacher am Schweizer Ägeli. Das Jodellied vom Jakob Ummel, Sing, Rudeli, Sing. Ein grosser Kontrast. Wir können zum Rekrutenspiel 16-2 2005 unter der Leitung vom Hauptmann Max Schenk. Hören wir einen Titel, den wir in die Luft gehen. Er heisst darum «Fliegermarsch» und ist komponiert von Hermann Dostal.

Erbracht der Fliegermarsch das Rekrutenspiel 16-22-25 unter dem Dirigat vom Hauptmann Max Schenk. Danke, liebste Leute, haben Sie Ihr Gehör der Vierabendmusik geschenkt. Ich hoffe sehr, einmal mehr für eine kurze Stunde Hex für Sie wieder dürfen ein bisschen abwechslung sein. Die Jodelwelt hat uns einmal mehr gezeigt. In den vergangenen Tagen, das Wochenende, südig heiss am eidgenössischen Jodelfest 2026 ist es nicht nur temperaturmässig gewesen, sondern für alle auch im Herz. Das eidgenössische Jodelfest, eine ehrenhaft schöne, respektvolle, echt gelebte Schweizer Tradition. Und sie, das existiert nur, wenn Menschen fürs Gleiche zusammenheben. Denken Sie daran, einzigartig besonders sind nicht die Leute, die meinen, sie sind es, sondern die selben, die gar nicht wissen, dass sie es sind. Haben Sie es gut. Schönen Abend, Ihre Renate Andrik.

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1: Radio SRF Echo der Zeit mit Ivan Lieberherr. Sonntag, der 28. Juni. Sie bekämpfen sich wieder. Der Angriff auf ein Frachtschiff in der Straße von Hormuz führt zu neuen Attacken zwischen den USA und dem Iran. Sie fühlen sich hilflos, Venezolanerinnen und Venezolaner in der Schweiz, die die Erdbebentragödie aus der Ferne verfolgen müssen, weit weg von Familie und Freunden.
2: The feeling I think for most of us is emotional, at the same time a helpless feeling. You realize in these type of situations, especially as a Venezuelan, right now, how far away you actually are from home.
1: Sagt Carlos Delgado, Präsident der Schweizerisch-Venezolanischen Handelskammer. Und er geht, um wiederzukommen. In Serbien will Alexander Vucic vorzeitig abtreten als Staatspräsident. Er dürfte aber als Premierminister zurückkehren.
3: Ob er jetzt Präsident oder Premierminister ist oder welches Amt er da einnimmt, ist eigentlich egal, weil das ist ein autokratisches System und das ist alles auf ihn zugeschnitten.
1: Sagt die Journalistin Adelheid Wölfel. Der Iran greift also erneut Frachtschiffe an in der Straße vom Hormuz. Die USA antworten mit neuerlichen Angriffen auf iranische Militäranlagen, worauf der Iran US-Militärbasen in Kuwait und Bahrain attackiert. Von Entspannung keine Spur. Der Waffenstillstand steht gewaltig unter Druck. Überraschend kommt das alles nicht, analysiert Fredrik Steiger.
4: Das Problem mit dem Rahmenabkommen zwischen den USA und dem Iran war von Anbeginn, dass es zwar als Einigung verkauft wurde, ohne dass sich die Widersacher aber einig waren. Sowohl die iranische als auch die amerikanische Führung standen unter Druck, den Krieg zu beenden. Das Regime in Teheran sitzt wohl weniger solid im Sattel, als es vorgibt. Und das Land steht wirtschaftlich am Abgrund. In den USA wiederum war der Krieg gegen den Iran stets unpopulär, was für Präsident Donald Trumps Republikaner eine schwere Hypothek ist vor den Zwischenwahlen. Zudem gelang es Trump, trotz penetranter Selbstbeweihräucherung nicht, das Rahmenabkommen mit dem Iran als Erfolg für die USA schönzureden. Sind autoritäre Führer arg in Bedrängnis, reagieren sie oft aggressiv. Genau das erlebt man aktuell. Der Konflikt flammt wieder auf, nicht nur militärisch, auch verbal. Der Iran warnt, die Straße von Hormuz werde nie wieder so frei befahrbar sein wie vor dem Krieg. Trump droht, womöglich müsse man nun die Sache zu Ende bringen, also den Krieg fortführen, damit die Islamische Republik Iran nicht mehr existiere. Verwundern sollte das niemanden. Denn das vor gut 10 Tagen unterzeichnete Rahmenabkommen hat gewaltige Mängel. Nicht bloß, weil es Schlüsselthemen wie die iranische Unterstützung für nahöstliche Terrormilizen oder Teherans Raketenprogramm ausklammert. Oder indem es beim zentralen Streitobjekt, dem iranischen Atomprogramm, keinerlei Annäherung enthält. Nein, auch indem es selbst bei dem, was es zu regeln vorgibt, unklar bleibt und widersprüchliche Interpretationen zulässt. Etwa im 5. von insgesamt 14 Punkten, der die Straße von Hormuz betrifft. Für die USA ist sie künftig wieder kostenlos und frei befahrbar. Laut iranischer Lesart behält der Iran die Kontrolle. Wegen dieser Differenz ist die Situation jetzt wieder eskaliert. Wie grundlegend die Differenzen sind, zeigte sich auch am harzigen Beginn der Verhandlungen zwischen den USA und dem Iran auf dem Bürgenstock. Zwar vermeldeten die Vermittler Pakistan und Katar ermutigende Fortschritte. Doch bis heute vermag niemand zu sagen, worin diese bestehen sollen. Der Verhandlungsprozess läuft offiziell noch, ist indes bereits in Frage gestellt. Es bleiben daher folgende Erkenntnisse. Erstens, die Positionen beider Widersacher sind vorläufig unvereinbar. In fast allen entscheidenden Punkten ist nicht mal eine Annäherung ersichtlich. Zweitens, die iranische und die US-Führung sind zu neuerlichen Aggressionen bereit. Und drittens, die bitterste Einsicht für den Rest der Welt, eine völlig freie, sichere Passage durch die Straße von Hormuz, gemäß dem UNO-Seerecht, bleibt auf absehbare Zeit eine Illusion.
1: Fredrik Steiger, unser Fachmann für internationale Sicherheitsfragen. Die israelische Armee hat im Süden des Libanon Ziele der Hisbollah-Miliz angegriffen. Die Nachrichten Juliette Schild.
5: Dabei seien mehrere Kämpfer der Hisbollah-Miliz getötet worden. Auch ein israelischer Soldat sei bei den Kämpfen ums Leben gekommen. Vorgestern hatten sich Israel und die libanesische Regierung grundsätzlich darauf geeinigt, den Konflikt beilegen zu wollen. Vorgesehen ist etwa, dass sich Israel aus Gebieten im Süden Libanons zurückzieht. Die vom Iran unterstützte Hisbollah-Miliz lehnt das Abkommen allerdings ab. Im Nordosten Frankreichs ist ein Flugzeug abgestürzt. Laut den Behörden sind alle 11 Personen an Bord ums Leben gekommen. Gemäß französischen Medien handelt es sich bei den Opfern um den Piloten sowie um je 5 Fallschirmspringer und Instruktoren. Die zivile Maschine sei vom Flughafen Nancy-Essey gestartet. Die Absturzstelle befinde sich in einem Vorort der Stadt Nancy. Informationen zur Absturzursache gibt es bisher nicht. Und gleich noch eine Meldung aus Frankreich. Wegen der Hitzewelle der vergangenen Woche hat das Land rund 1000 überdurchschnittliche Todesfälle zu verzeichnen. Das teilt das Amt für öffentliche Gesundheit mit und es warnt, die tatsächliche Übersterblichkeit könnte noch höher liegen. Während der bisher folgenschwersten Hitzeperiode im Jahr 2003 waren es rund 15.000 zusätzliche Todesfälle gewesen. Mehrere Parlamentsabgeordnete kritisierten, die Regierung sei ungenügend auf die Hitzewelle vorbereitet gewesen. So forderte etwa Marine Tondelier, die Chefin der französischen Grünen, die politischen Verantwortlichkeiten müssten geklärt werden. Eine Erdölraffinerie in der südrussischen Region Krasnodar ist in Brand geraten. Dies, nachdem sie von ukrainischen Drohnen getroffen worden war. Bei dem Angriff sei ein Mensch getötet worden, das schreibt der Gouverneur der Region. Zudem seien mehrere Häuser sowie eine Strom- und eine Gasleitung beschädigt worden. Die Erdölraffinerie ist weniger als 200 Kilometer von der ukrainischen Halbinsel Krim entfernt. Die Krim ist seit 2014 von Russland besetzt. Die Ukraine hat die Raffinerie bereits mehrmals angegriffen und beschädigt. In die Schweiz. Der Bund hat früher als abgemacht Geld in die USA überwiesen für die F-35-Kampfjets. Das sagt Rüstungschef Urs Lohr im Interview mit der NZZ am Sonntag. Alle Raten, die in diesem Jahr fällig sind, seien schon bezahlt. Insgesamt gehe es um knapp 500 Millionen Franken, sagt Lohr. Der Bund wolle damit sicherstellen, dass sich genügend Geld auf dem gemeinsamen Finanzierungskonto für Schweizer Rüstungsgeschäfte in den USA befinde. Hintergrund ist der Streit um Preise und Lieferfristen mit den USA. Die Lieferung der bestellten Patriot-Luftabwehrsysteme verzögert sich um mehrere Jahre und die F-35-Kampfjets werden teurer als ursprünglich angenommen. Die deutsche Schriftstellerin Lena Schette hat den renommierten Ingeborg-Bachmann-Preis im österreichischen Klagenfurt gewonnen. Das teilte die Jury mit. Die 32-jährige Autorin gewann den Preis für ihren Text «Was wir tragen». Darin schildere sie berührend, aber auch schonungslos die Freundschaft zwischen zwei übergewichtigen Schülerinnen, die sich als soziale Außenseiterinnen durchs Leben schlagen, so die Jury. Der Preis ist mit 30.000 Euro dotiert.
1: Sport jetzt mit einer Erfolgsmeldung aus der Leichtathletik. Die Siebenkämpferin Annik Kählin übertrifft ihren eigenen Schweizer Rekord. Sportredaktorin Seraina Degen berichtet.
6: Annik Kählin gewinnt den Wettkampf im deutschen Ratingen mit 6.819 Punkten. Dieser Wert bedeutet gleichzeitig auch Jahresweltbestleistung. Damit übertrifft Annik Kählin ihre alte Bestmarke um 93 Zähler, die sie vor Monatsfrist in Götzis aufgestellt hatte. Über 100 Meter Hürden sowie über 200 Meter stellte die Athletin aus Landquart zudem eine neue persönliche Bestzeit auf. Am Nordostschweizer Schwingfest in Güttingen am Bodensee heißt der Sieger Werner Schlegel. Der Toggenburger bezwingt im Schlussgang seinen Teilverbandskollegen Damian Ott und feiert seinen insgesamt dritten Sieg am Nordostschweizer Teilverbandsfest. Und im Rudern fanden an diesem Wochenende die Weltcuprennen der Lucerne-Regatta auf dem Ruhrsee statt. Dabei gab es einen Schweizer Podestplatz. Im Boot zweier ohne schafft es das Duo Jona Plock und Patrick Brunner auf Rang 3.
1: Zurück zu Juliette Schild, die Wetterprognose.
5: Heute Abend gibt es vor allem in den Alpen stellenweise Schauer und Gewitter. Lokal ist es auch so, ist auch sonst ein Gewitter nicht ausgeschlossen. Morgen scheint dann zeitweise die Sonne. Vor allem in den Bergen sind Gewitter möglich. Und die Temperaturhöchstwerte liegen bei schwülwarmen 29 Grad, im Tessin bei 33 Grad.
1: Die Venezolanerinnen und Venezolaner in der Schweiz in großer Sorge um Verwandte und Freunde in ihrer Heimat. Der serbische Präsident Vucic liebäugelt mit einem Wechsel zurück ins Amt des Ministerpräsidenten. Der norwegische Staatsfonds achtet bei Investitionen auf Klimaschutz, verdankt seine Einnahmen aber dem Verkauf von klimaschädlichem Öl und Gas. Das vertiefen wir jetzt im Echo der Zeit. Die Sendung International nimmt uns mit ins Sultanat Brunei. Das Land ist reich dank Öl- und Gasvorkommen. Die Einwohnerinnen und Einwohner müssen deshalb keine Einkommensteuer zahlen. Die medizinische Versorgung ist kostenlos. Aber in diesem großzügigen Wohlfahrtsstaat ist Systemkritik tabu. Es gelten strenge Scharia-Gesetze. So droht Homosexuellen die Todesstrafe durch Steinigung, was im Ausland für Empörung sorgt. Wohlfahrt gegen Freiheit. Dazu die Sendung International dieses Wochenende im Radio und online unter srf.ch. In Venezuela laufen die Rettungsaktionen fast vier Tage nach den schweren Erdbeben. Das Ausmaß der Katastrophe lässt sich noch immer nicht abschätzen. Aktuell sind rund 1400 Tote gemeldet und über 3000 Verletzte. Und noch immer werden Zehntausende Menschen vermisst. Für die Angehörigen bedeutet das banges Warten auf ein Lebenszeichen, auf Gewissheit. Mit dieser Ungewissheit müssen auch Venezolanerinnen und Venezolaner in der Schweiz leben. Inlandredaktorin Michelle Scherer berichtet.
7: In Venezuela findet ein Wettlauf gegen die Zeit statt. Nach fast vier Tagen sinkt die Wahrscheinlichkeit, dass Vermisste noch lebend aus den Trümmern gerettet werden können. Die Tragödie hier aus der Ferne verfolgen zu müssen, sei schwierig, sagt Carlos Delgado.
2: The feeling, I think, for most of us.
8: Ich denke, die meisten von uns sind zurzeit sehr aufgewühlt und fühlen sich hilflos, weil man so weit weg ist. Und manchmal merkt man genau in solchen Situationen, wie weit weg man tatsächlich von zu Hause ist, obwohl es emotional so nah ist.
2: Although it's so close.
7: Als Präsident der Schweizerisch-Venezolanischen Handelskammer habe er in den letzten Tagen viel Kontakt mit Venezolanerinnen und Venezolanern in der Schweiz gehabt. Viele hätten sich bei ihnen gemeldet, voller Sorge um Verwandte und Freunde im Heimatland.
2: So the first thing that we started hearing from other Venezuelans in Switzerland.
8: Das erste, was wir von anderen Venezolanerinnen und Venezolanern in der Schweiz hörten, war, dass sie sich große Sorgen um ihre Familien machen. Es war schwierig, Menschen in Venezuela zu erreichen, und auch jetzt funktioniert die Kommunikation noch nicht überall.
2: We still are having difficulties to communicate.
7: Noch immer sind Strom- und Mobilfunknetz nicht flächendeckend wiederhergestellt. Angehörige können sich oft nicht erreichen. Diese Ungewissheit durchlebt zurzeit auch Katrin Losada. Sie ist in Caracas aufgewachsen und kam vor 20 Jahren in die Schweiz.
9: Wir haben eine Chatgruppe, wo über 20 Personen von der Familie da sind. Solche haben die Antworten, solche nicht. Das fängt man noch mit der Angst, mit Unruhe und ja, kann man nicht weiter schlafen, kann man nicht weiterarbeiten.
7: Ihre Gedanken kreisten aktuell ausschließlich um die Menschen vor Ort. Fast alle seien in irgendeiner Form von der Katastrophe betroffen, würden Leute kennen, die gestorben sind oder noch vermisst werden oder die ihr ganzes Hab und Gut verloren haben. Sobald sie ihr Handy öffne, sehe sie Dutzende Nachrichten und Bilder von Leuten, die nach ihren Angehörigen suchten.
9: Man hört das so Sprachnachrichten nach Tagen oder die lassen ein Voicemail. Also bitte schau mal das, verteil diese Nachrichten. Kennt jemand irgendwo in der Nähe, dass man helfen kann?
7: Die Solidarität unter den Venezolanerinnen und Venezolanern sei groß. Alle versuchten irgendwie einander zu helfen. Doch nebst der humanitären Krise mache sie sich auch Sorgen, was diese Katastrophe längerfristig für Venezuela bedeute, sagt Katrin Losada. Anfang Jahr mit dem Sturz von Langzeitherrscher Nicolas Maduro habe sie Hoffnung verspürt. Auf Wandel, auf einen Aufschwung, darauf, dass Venezuela aus seiner krisengebeutelten Geschichte herausfinde.
9: Plötzlich ist das alles zurückgedreht. Und jetzt mit dieser so schweren Katastrophe ist eine Tragödie, die nicht nur belastet diese Humanität, ökonomisch wird das noch schlimmer, weil vorher war es schlimm. Aber jetzt ist nichts. Wir fangen nicht von Null, wir fangen von minus Null.
7: Der Wiederaufbau werde lange dauern und Venezuela werde auch dabei auf internationale Hilfe angewiesen sein, sagt Carlos Delgado von der Schweizerisch-Venezolanischen Handelskammer. Und doch gäbe es etwas, das ihm Hoffnung mache. Denn trotz oder gerade wegen der vielen Krisen, die das Land heimgesucht hätten, seien die Venezolanerinnen und Venezolaner vor allem eines – widerstandsfähig.
1: Der serbische Präsident Aleksandar Vučić will sein Amt vorzeitig abgeben. Er will nicht bis Ende nächsten Mai bleiben, dann nämlich würde seine zweite Amtszeit offiziell auslaufen und ein drittes Mal kann er nicht kandidieren. Doch von der politischen Bildfläche verschwinden will er nicht. Es wird erwartet, dass es neben einer vorgezogenen Präsidentschaftswahl auch zu einer vorgezogenen Parlamentswahl kommt. Und dann könnte sich Vučić erneut als Premierminister anbieten. Adelheid Wölfel ist Südosteuropa-Korrespondentin für den österreichischen Standard. Ich habe sie gefragt, was Vučić bezweckt.
10: Es handelt sich um einen Wahlkampfauftakt, würde ich meinen. Er hat schon vor längerer Zeit angekündigt, dass er sozusagen nicht bis zu Ende der Amtszeit Präsident bleiben wird. Er hat auch immer wieder erwähnt, er möchte als nächstes wieder Premierminister werden. Also das ist sein Ziel. Es ist so ein Modell, wie wir das auch von Wladimir Putin in Russland kennen, der auch abwechselnd immer wieder Premierminister oder Präsident ist oder war. Und das Gleiche gilt für Vučić, der war ja auch schon Premierminister, jetzt ist er seit langer Zeit Präsident. Er ist eigentlich seit 2012 an der Macht und jetzt nach zwei Amtszeiten als Präsident möchte er wieder Premier werden. Eigentlich ist es der Versuch, seine Macht weiter zu zementieren.
4: Also, dass er das Amt vorzeitig abgeben will, das ist ein taktisches Manöver.
10: Genau. Also Vučić lässt immer wieder wählen, wenn er denkt, dass es ein guter Zeitpunkt ist. Und für ihn ist dieser Zeitpunkt im Herbst wählen zu lassen insofern nicht so schlecht, dass die Proteste etwas abgeebbt sind in Serbien. Sein wichtigstes Ziel ist im kommenden Jahr die Eröffnung der Expo in Belgrad. Das wird im Mai 2027 sein. Und da kann er keine Wahlen im Umfeld davon brauchen. Das macht er dann lieber davor. Der wird irgendeinen seiner Vertrauten dann ins Amt des Präsidenten setzen, aber er wird weiter alle Fäden in der Hand halten und ob er jetzt Präsident oder Premierminister ist oder welches Amt er da einnimmt, ist eigentlich egal, weil das ist ein autokratisches System und das ist alles auf ihn zugeschnitten.
4: Er geht also kein Risiko ein?
10: Nein, ich sehe das nicht so. Ich glaube, dass er damit rechnet, dass er die Wahlen gewinnen kann. Es ist so, dass es die größte Herausforderung sein wird in seiner bisherigen quasi politischen Karriere, weil es wirklich einen sehr großen Anteil der Bevölkerung gibt, die dieses System total satt haben und die nicht mehr wollen, dass die Fortschrittspartei von Vučić und er selbst an der Macht bleibt. Das heißt, er kann schon damit rechnen, dass die Fortschrittspartei extrem viel verlieren wird. Aber er hat irrsinnig viele Möglichkeiten zu mobilisieren. Das hat man auch gestern bei dieser Großkundgebung gesehen. Er hat halt die ganzen auch Institutionen hinter sich. Das heißt, er hat gestern die Innenstadt von Belgrad einfach absperren lassen, hat alle mit Bussen herankarren lassen zu seiner Versammlung. Seine Partei kann Leute unglaublich unter Druck setzen, ihnen Angst machen, dass sie ihre Jobs verlieren, wenn sie nicht zu diesen Parteiveranstaltungen auftauchen. Also er hat schon noch immer einen großen Zugriff auf viele Bürger und Bürgerinnen in Serbien, die einfach in der öffentlichen Verwaltung oder in staatsnahen Betrieben arbeiten.
4: Vučić steht aber auch selber innenpolitisch unter Druck. Seit dem Einsturz eines Bahnhofsvordachs in der nordserbischen Stadt Novi Sad im November 2024. Dabei kamen 16 Menschen ums Leben. Seither kommt es regelmäßig zu großen Protesten. Die Demonstrierenden sagen, Schuld am Unglück sei die korrupte und inkompetente Regierung unter Präsident Vučić. Die Protestbewegung fordert schon länger Neuwahlen. Ist das nun ein Erfolg auch für Sie?
10: Ja, die Protestbewegung fordert seit 1,5 Jahren Neuwahlen. Es war auch klar, dass es irgendwann einmal Neuwahlen geben wird. Ich glaube, dass der Umstand, dass Vučić eigentlich fürchten muss, dass er nicht mehr, also erstens einmal nicht mehr mit absoluter Mehrheit regieren wird und zweitens Zugeständnisse machen wird müssen, dass das schon zeigt, dass sein Regime geschwächt ist. Aber es ist alles andere als sicher, dass das Regime auch abgelöst wird. Also heute findet eine große Demonstration, eine regierungskritische Demonstration der Studierendenbewegung statt in Kraljevo. Und heute ist der wichtigste serbische Feiertag, der St. Veitstag. Deswegen hat Vučić gestern diese Demo oder diese Parteiveranstaltung für ihn organisiert, um sozusagen so zu tun, als würden für ihn genauso viele Leute auf die Straße gehen wie heute in Kraljevo. Aber er hat gestern diese Veranstaltung dazu genützt, wieder total über die Studierenden herzuziehen, über die Demokratiebewegung, die eigentlich ja ein transparentes, offenes Serbien fordert und vor allem Rechtsstaatlichkeit. Also dass Leute, die schuld sind am Einsturz dieses Bahnhofvordachs, dass die auch gerichtlich zur Verantwortung gezogen werden. Aber was Vučić gestern angekündigt hat, ist genau das Gegenteil. Er hat gesagt, er wird alle jene, die aus irgendwelchen Gründen gerichtliche Probleme bekommen haben, wird er als Präsident sie pardonieren. Also er kündigt das Gegenteil davon an, was die Studierenden heute wollen, nämlich die Einführung von Rechtsstaatlichkeit.
1: Erläuterungen von Adelheid Wölfel, Südosteuropa-Korrespondentin der österreichischen Zeitung Der Standard. Der norwegische Staatsfonds ist der größte Staatsfonds der Welt. Seine Aufgabe, mit den Erlösen aus dem Verkauf von Öl und Gas vorzusorgen für die Zeit, in der die fossilen Stoffe nicht mehr im Überfluss zur Verfügung stehen. Um diese Aufgabe zu erfüllen, ist der Staatsfonds in praktisch jedes größere Unternehmen der Welt investiert und sieht sich damit zunehmend konfrontiert mit Klimarisiken. Klimarisiken, die norwegisches Öl und Gas mit verursacht haben. Es scheint paradox, der Fonds achtet bei seinen Investitionen zwar auf den Klimaschutz, verdankt sein Geld aber dem Verkauf von klimaschädlichem Öl und Gas. Darüber sprach Wirtschaftsredaktor Klaus Ammann mit dem Risikochef des norwegischen Staatsfonds.
11: Rund 2'000 Milliarden Dollar liegen derzeit im norwegischen Staatsfonds. Das ist viermal so viel wie das Bruttoinlandprodukt des Landes. Geöffnet wurde der Fonds vor genau 30 Jahren. Seither werde er gespiesen durch die Gewinne aus der Öl- und Gasförderung Norwegens, erklärt Christopher Wright, der Risiko- und Nachhaltigkeitschef des Fonds.
12: The purpose of course is to save this for future generations and also to kind of hedge against the expected decline in income from oil and gas over time.
11: Das Ziel, Geld ansparen für künftige Generationen und sich wappnen für die Zeit, in der die Gewinne aus Öl und Gas zurückgehen werden. Aktuell sprudelt das Geld, unter anderem, weil Europa norwegisches Gas dem russischen vorzieht. Doch laut Experten werden die Reserven Norwegens ab Mitte der 2030er Jahre zur Neige gehen. Schon heute eine Realität sind die Risiken, die der Klimawandel, verursacht durch Öl und Gas, mit sich bringt. Christopher Wright erinnert sich.
12: When I started this work 15 years ago, we thought of climate risk as a very much a future risk that we had to prepare for, but it wouldn't materialize until, you know, 2040, 2050.
11: Sie hätten zwar schon vor 15 Jahren begonnen, sich auf die Risiken des Klimawandels vorzubereiten, sagt Christopher Wright. Damals seien sie beim norwegischen Staatsfonds jedoch davon ausgegangen, dass diese erst nach 2040 eintreten würden.
12: Physical risk of climate change, so the actual impact of a changing climate on the economy is not only real, but it's happening right now and it's getting worse every year.
11: Doch unterdessen sei offensichtlich, dass heftigere Stürme, höhere Fluten, längere Dürren für die Wirtschaft bereits reale Risiken darstellten und es werde jedes Jahr schlimmer, stellt Christopher Wright fest. Und er ergänzt, Klimarisiken würden sich deutlich von anderen, zum Beispiel Kriegen, unterscheiden.
12: With climate change, what we're going through is unprecedented in human history. We have no equivalent events in the past century or two that we can compare them to.
11: Der Klimawandel sei einzigartig. Es gebe keine Ereignisse in der Vergangenheit, von denen man Risiken ableiten könnte, stellt Christopher Wright fest. Zudem seien viele Entwicklungen unumkehrbar. Einmal geschmolzene Gletscher kommen nicht wieder. Und schließlich könne der Klimawandel sehr große Schäden verursachen.
12: We use different methods to measure climate risk and look at different models. And they cannot rule out very significant Der norwegische Staatsfonds ist rund um die Welt an allen großen Unternehmen beteiligt. Wenn Ereignisse wie Tropenstürme nur gewisse Regionen betreffen, können Gewinne andernorts die Schäden ausgleichen. Systemischen Risiken, die global auftreten, könne der Fonds aber nicht entgehen, sagt Christopher Wright.
13: Our strategy to deal with that is to actually meet with companies, engage with them and ask them, to set strategies to manage climate risk.
12: Um damit umzugehen, fordere der Staatsfonds die Unternehmen, in die er investiert ist, auf, ihre Klimarisiken genau zu analysieren und Maßnahmen dagegen zu ergreifen. Wenn eine Fabrik in einem flutgefährdeten Gebiet steht, solle das Unternehmen beispielsweise in den Hochwasserschutz investieren. Gleichzeitig müsse das Unternehmen seinen eigenen Treibhausgasausstoß reduzieren.
13: If the economy emits less emissions, then climate change over time will be less and that will benefit the fund in the long term.
12: Und der norwegische Staatsfonds selbst trägt ja nicht eine besondere Verantwortung gegenüber dem Klima angesichts der Tatsache, dass seine Mittel aus äußerst klimaschädlichen Aktivitäten stammen. Es sei nicht an ihm, das zu entscheiden, sagt Christopher Wright. Aber
13: what Parliament has decided is that climate change is a financial risk to the fund. And it wants the fund to kind of be a leader in managing climate risk.
12: Das norwegische Parlament habe entschieden, dass der Fonds ein Vorreiter sein solle im Umgang mit Klimarisiken. Dazu gehöre auch, dass er alle Unternehmen, in die er investiert sei, dazu veranlasse, ehrgeizige Klimaschutzmaßnahmen zu ergreifen, die in Übereinstimmung seien mit dem Ziel Netto Null bis 2050. Der Risikochef widerspricht damit Umweltorganisationen, die immer wieder kritisieren, der größte Staatsfonds der Welt bleibe hinter seinen Klimaversprechen zurück. Ein Widerspruch allerdings bleibt. Der Fonds achtet bei seinen Investitionen genauer als viele auf Klimaschutz. Derweil speist er sich nach wie vor mit Geld aus dem äußerst klimaschädlichen Geschäft mit Öl und Gas.
1: Der Bericht von Klaus Ammann aus unserer Wirtschaftsredaktion. Das war das Echo der Zeit vom Sonntag, dem 28. Juni, mit Redaktionsschluss um 18.26 Uhr. Verantwortlich für die Sendung heute Marisa Eckli, für die Nachrichten Konrad Muschk und am Mikrofon war Ivan Lieberherr.
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1: Die Nachrichten von SRF um 20 Uhr mit Olivier Limacher. Mit einem Festumzug ist das 32. Eidgenössische Jodlerfest in Basel zu Ende gegangen. Rund 200.000 Besucherinnen und Besucher feierten gemeinsam mit etwa 12.000 Teilnehmenden, so die Bilanz der Organisatoren. Die Wettbewerbe im Jodeln, Alphornblasen und Fahnenschwingen seien auf großes Interesse gestoßen. Die Vortragslokale seien durchgehend voll besetzt gewesen, heißt es weiter. Trotz Temperaturen von bis zu 40 Grad blieb die Stimmung laut Festkomitee gut und auch die Kantonspolizei sagt, es sei zu keinen nennenswerten Zwischenfällen gekommen. Das nächste eidgenössische Jodlerfest findet in 3 Jahren, Anfang Juni im Burgdorf im Kanton Bern statt. 2 weitere Meldungen aus der Schweiz. Die hohen Temperaturen haben am Wochenende in Basel zu vielen Sanitätseinsätzen geführt. Die Sanität Basel-Stadt rückte am Wochenende knapp 300 Mal aus, wie die Behörden mitteilen. Die Zahl der Einsätze habe an allen 3 Tagen den normalen Tagesdurchschnitt um mehr als die Hälfte überschritten. Und auf einem Wanderweg in der Region Lugano ist am Sonntag ein Mann tödlich verunglückt. Laut der Tessiner Kantonspolizei wurde seine Leiche auf dem Weg zwischen Gandria und Brech gefunden. Er stürzte aus noch ungeklärten Gründen mehrere Meter in die Tiefe. Die Identität des Mannes ist noch nicht geklärt. Das Kernkraftwerk Gösgen im Kanton Solothurn ist wieder am Netz nach seiner Jahresrevision. Die Anlage in Däniken war während 28 Tagen für Unterhalts- und Kontrollarbeiten außer Betrieb. Laut der Betreiberin Kernkraftwerk Gösgen-Däniken AG verliefen sämtliche Untersuchungen ohne Beanstandungen. Während der Revision des Atomkraftwerks waren rund 1000 externe Fachkräfte aus über 180 Unternehmen im Einsatz. Die Leistung des Kernkraftwerks wird nun schrittweise wieder auf die volle Kapazität erhöht. Noch eine Meldung vom Sport, Leichtathletik. Audrey Vero gewinnt auch das Diamond League Meeting in Paris und stellt dabei einen neuen Schweizer Rekord auf. Die Freiburgerin verbessert ihre Bestmarke über 800 Meter um 1800 Sekunden. Für Vero ist es bereits der 4. Sieg in Folge in der Diamond League. Das ist zuvor noch keiner Schweizer Leichtathletin gelungen. Das Wetter. Morgen ist es zeitweise sonnig bei schwülwarmen 29 Grad. Stellenweise gibt es Schauer und Gewitter, hauptsächlich in den Bergen. Das waren Nachrichten von Radio SRF, verantwortlich Michael Wettstein.

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1: Die Nachrichten von SRF um 21 Uhr mit Olivia Limacher. Mit einem Festumzug ist das 32. Eidgenössische Jodlerfest in Basel zu Ende gegangen. Rund 200.000 Besucherinnen und Besucher feierten gemeinsam mit etwa 12.000 Teilnehmenden, so die Bilanz der Organisatoren. Die Wettbewerbe im Jodeln, Alphornblasen und Fahnenschwingen seien auf großes Interesse gestoßen. Die Vortragslokale seien durchgehend voll besetzt gewesen, heißt es weiter. Trotz Temperaturen von bis zu 40 Grad blieb die Stimmung laut Festkomitee gut und auch die Kantonspolizei sagt, es sei zu keinen nennenswerten Zwischenfällen gekommen. Das nächste eidgenössische Jodlerfest findet in 3 Jahren Anfang Juni in Burgdorf im Kanton Bern statt. Ebenfalls zu Ende gegangen ist am Abend das Open Air St. Gallen. Etwa 105.000 Menschen besuchten das Ostschweizer Festival an diesem Wochenende, wie die Organisatorinnen und Organisatoren melden. Zu den Highlights der diesjährigen Ausgabe zählten die Auftritte von Hecht, Nina Chuba, 21 Pilots und Jan Delay. Das diesjährige Festival sei eines der heißesten und trockensten in der fast 50-jährigen Geschichte gewesen, heißt es in der Mitteilung. Es sei aber ohne größere Zwischenfälle verlaufen. Zwei weitere Meldungen aus der Schweiz. Im Kanton Bern ist ein 71-jähriger Mann nach einem Badeunfall ums Leben gekommen. Laut Polizeiangaben geriet der Mann beim Schwimmen in der Aare in Not. Er konnte bei Münsingen von Drittpersonen gerettet werden, verstarb danach aber im Spital. Die regionale Staatsanwaltschaft hat Ermittlungen aufgenommen. Und auf einem Wanderweg in der Region Lugano ist am Sonntag ein Mann tödlich verunglückt. Laut der Tessiner Kantonspolizei wurde seine Leiche auf dem Weg zwischen Gandria und Bre gefunden. Er stürzte aus noch ungeklärten Gründen mehrere Meter in die Tiefe. Die Identität des Mannes ist noch nicht geklärt. Das Wetter. Morgen ist es zeitweise sonnig bei schwülwarmen 29 Grad. Stellenweise gibt es Schauer und Gewitter mit Schwerpunkt in den Bergen. Das waren Nachrichten von Radio SRF, verantwortlich Michael Wettstein.

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1: Die Nachrichten von SRF um 22 Uhr mit Olivia Limacher und diesen Themen. Erneute Proteste in Serbien. Tausende gehen auf die Straße und demonstrieren gegen Präsident Alexander Vucic. Tag 4 nach den verheerenden Erdbeben in Venezuela. Die Wut in der Bevölkerung auf die Regierung wächst. Trotz Hitze und Trockenheit, das eidgenössische Jodlerfest und auch das Open Air St. Gallen ziehen eine positive Bilanz. Das Wetter morgen ist es zeitweise sonnig bei schwülwarmen 29 Grad. Stellenweise gibt es Schauer und Gewitter. In Serbien haben heute mehrere tausend Menschen gegen die Regierung von Präsident Alexander Vucic demonstriert. Die Kundgebung fand in der Stadt Kraljevo, 160 Kilometer südlich der Hauptstadt Belgrad, statt. Die Proteste dauern seit dem Einsturz eines Bahnhofsvordachs in Novi Sad im November 2024 an. Damals kamen 16 Menschen ums Leben. Viele machen Korruption und Misswirtschaft der Regierung Vucic für das Unglück verantwortlich. Vucic selber kündigte gestern seinen Rücktritt in wenigen Wochen und Neuwahlen an. Seine zweite Amtszeit endet regulär im kommenden Mai, eine dritte ist ausgeschlossen. Erwartet wird, dass Vucic Ministerpräsident werden will und als Spitzenkandidat seiner Partei bei Neuwahlen antreten will. In Venezuela suchen Rettungskräfte mit Suchhunden weiter nach Überlebenden des Erdbebens vor 4 Tagen. Offiziell liegt die Zahl der Todesopfer bislang bei 1430. Mehr als 3200 Menschen sind verletzt worden. Zehntausende werden weiter vermisst und Hunderttausende haben ihr Zuhause verloren. In der Bevölkerung wächst derweil der Zorn auf die Regierung, sagt ARD-Korrespondentin Jenny Barke.
2: Kritisiert wird die mangelnde Unterstützung. Vielerorts seien die zivilen Helfer auf sich alleine gestellt, graben mit bloßen Händen nach den Verschütteten. Tausende Bürger organisierten wegen fehlender staatlicher Präsenz selbst spontane Hilfsaktionen, knüpften improvisierte Netzwerke und bildeten Konvois mit Spenden und Lebensmitteln, die sie in die betroffenen Regionen brachten. Die Regierung schränkte den Zugang zum Bundesstaat La Guajira ein und entsandte Militär in die Region. Freiwillige Helfer mussten für den Zugang einen Sicherheitspass beantragen. Oftmals stehen sie aber vor den Registrierungsstellen vor verschlossenen Türen, wie Videos in sozialen Netzwerken zeigen. Die fehlende staatliche Koordinierung und Verhinderung eigener ziviler Hilfen sorgt für immer größere Proteste. Bei einem Besuch in einem erdbebenbetroffenen Stadtteil ist Interimspräsidentin Delcy Rodriguez ausgebuht worden. Das schwerste Erdbeben seit mehr als einem Jahrhundert trifft Venezuela nach mehr als einem Jahrzehnt wirtschaftlichen Niedergangs, der die öffentliche Versorgung in dem ölreichen Land ausgehöhlt hat. Die Festnahme des linksnationalistischen Staatschefs Nicolás Maduro Anfang Januar bei einem US-Militäreinsatz hat das Land zudem politisch destabilisiert.
1: Jenny Barke. In die Schweiz. Mit einem Festumzug ist das 32. eidgenössische Jodlerfest in Basel zu Ende gegangen. Rund 200.000 Besucherinnen und Besucher feierten gemeinsam mit etwa 12.000 Teilnehmenden, so die Bilanz der Organisatoren. Die Wettbewerbe im Jodeln, Alphornblasen und Fahnenschwingen seien auf großes Interesse gestoßen. Die Vortragslokale seien durchgehend voll besetzt gewesen, heißt es weiter. Trotz Temperaturen von bis zu 40 Grad blieb die Stimmung laut Festkomitee gut und auch die Kantonspolizei sagt, es sei zu keinen nennenswerten Zwischenfällen gekommen. Das eidgenössische Jodlerfest findet in 3 Jahren Anfang Juni in Burgdorf im Kanton Bern statt. Ebenfalls zu Ende gegangen ist am Abend das Open Air St. Gallen. Etwa 105.000 Menschen besuchten das Ostschweizer Festival an diesem Wochenende, wie die Organisatoren melden. Zu den Highlights der diesjährigen Ausgabe zählten die Auftritte von Hecht, Nina Chuba, 21 Pilots und Jan Delay. Das diesjährige Festival sei eines der heißesten und trockensten in der fast 50-jährigen Geschichte gewesen, heißt es in der Mitteilung. Es sei aber ohne größere Zwischenfälle verlaufen. Nun zu weiteren Meldungen des Tages in der Übersicht. Bei einem Flugzeugabsturz im Nordosten Frankreichs sind laut Behörden 11 Personen ums Leben gekommen. Gemäß französischen Medien handelt es sich bei den Opfern um den Piloten sowie um je 5 Fallschirmspringer und Instruktoren. Die Absturzstelle befindet sich in einem Vorort der Stadt Nancy. Weshalb das Flugzeug abstürzte, ist unklar. Die deutsche Schriftstellerin Lena Schette hat den renommierten Ingeborg-Bachmann-Preis im österreichischen Klagenfurt gewonnen. Die 32-jährige Autorin gewann den Preis für ihren Text «Was wir tragen». Darin schildert sie die Freundschaft zwischen zwei übergewichtigen Freundinnen. Der Preis ist mit 30.000 Euro dotiert. An der Fußball-Weltmeisterschaft kennt die Schweiz nun ihren Gegner im 16. Final. Es ist Algerien. Damit trifft die Nazi auf ihren ehemaligen Trainer Wladimir Petkovic. Das Spiel Schweiz-Algerien findet am Freitagmorgen statt. Anpfiff ist um 5 Uhr Schweizer Zeit. Das Wetter. Morgen scheint zeitweise die Sonne. Vor allem in den Bergen sind Schauer oder teils kräftige Gewitter möglich, aber auch lokal im Flachland. Die Höchstwerte liegen bei schwülwarmen 29 Grad, im Tessin bei 33 Grad. Das waren Nachrichten von Radio SRF. Verantwortlich Michael Wettstein.

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1: Die Nachrichten von SRF um 11 mit Manuel Rissi. Die aktuelle Hitzewelle hat auch heute Sonntag in vielen europäischen Ländern für Temperaturrekorde gesorgt. Nördlich der tschechischen Hauptstadt Prag etwa stieg die Temperatur auf fast 42 Grad. Und in der österreichischen Hauptstadt Wien wurden erstmals 40 Grad gemessen. In Basel gab es mit 39 Grad bereits gestern einen neuen Temperaturrekord. Es war die höchste jemals in der Deutschschweiz gemessene Temperatur. Die hohen Temperaturen haben auch Folgen für die Menschen. Laut der Weltgesundheitsorganisation WHO wurden seit dem 21. Juni in Europa mehr als 1300 zusätzliche Todesfälle verzeichnet im Zusammenhang mit der Hitze. In Serbien haben heute mehrere tausend Menschen gegen die Regierung von Präsident Aleksandar Vučić demonstriert. Die Kundgebung fand in der Stadt Kraljevo, 160 Kilometer südlich der Hauptstadt Belgrad, statt. Die Proteste dauern seit dem Einsturz eines Bahnhofsvordachs in Novi Sad im November 2024 an. Damals kamen 16 Menschen ums Leben. Viele machen Korruption und Misswirtschaft der Regierung Vučić für das Unglück verantwortlich. Vučić selber kündigte gestern seinen Rücktritt in wenigen Wochen und Neuwahlen an. Seine zweite Amtszeit endet regulär im kommenden Mai. Eine dritte ist ausgeschlossen. Erwartet wird, dass Vučić Ministerpräsident werden will und als Spitzenkandidat seiner Partei bei Neuwahlen antreten will. Zu zwei Meldungen aus der Schweiz. Mit einem Festumzug ist das 32. eidgenössische Jodlerfest in Basel zu Ende gegangen. Rund 200.000 Besucherinnen und Besucher feierten gemeinsam mit etwa 12.000 Teilnehmenden, so die Bilanz der Organisatoren. Trotz Temperaturen von bis zu 40 Grad blieb die Stimmung laut Festkomitee gut und auch die Kantonspolizei sagt, es sei zu keinen nennenswerten Zwischenfällen gekommen. Ebenfalls zu Ende gegangen ist am Abend das Open Air St. Gallen. Etwa 105.000 Menschen besuchten das Ostschweizer Festival an diesem Wochenende. Wie die Organisatorinnen und Organisatoren melden, das diesjährige Festival sei eines der heißesten und trockensten in der fast 50-jährigen Geschichte gewesen, heißt es in der Mitteilung weiter. Zum Sport. An der Fußballweltmeisterschaft ist Kanada eine Runde weiter. Die Kanadier gewannen den 16. Final gegen Südafrika mit 1:0. Damit haben sich die Kanadier für den Achtelfinal qualifiziert. Auf wen Kanada dort trifft, wird am kommenden Dienstag entschieden. Dann spielt Marokko gegen die Niederlande. Die Wetteraussichten. Die Woche beginnt zeitweise sonnig bei schwülwarmen 29 Grad. Stellenweise sind Schauer und Gewitter möglich, vor allem in den Bergen. Das waren Nachrichten von Radio SRF. Am Mikrofon und verantwortlich Manuel Risi.

0: Die Nachrichten von SRF um Mitternacht mit Manuel Risi und diesen Themen. In Serbien haben erneut Tausende gegen die Regierung von Aleksandar Vučić demonstriert. In Venezuela wächst die Wut gegen die Regierung nach den verheerenden Erdbeben. Die Wetteraussichten? Die Woche startet teils sonnig und schwülwarm bei 29 Grad. In Serbien haben am Sonntag mehrere tausend Menschen gegen die Regierung von Präsident Aleksandar Vučić demonstriert. Die Kundgebung fand in der Stadt Kraljevo, 160 Kilometer südlich der Hauptstadt Belgrad, statt. Die Proteste dauern seit dem Einsturz eines Bahnhofsvordachs in Novi Sad im November 2024 an. Damals kamen 16 Menschen ums Leben. Viele machen Korruption und Misswirtschaft der Regierung Vučić für das Unglück verantwortlich. Vučić selber kündigte gestern seinen Rücktritt in wenigen Wochen und Neuwahlen an. Seine zweite Amtszeit endet regulär im kommenden Mai. Eine dritte ist ausgeschlossen. Erwartet wird, dass Vučić Ministerpräsident werden will und als Spitzenkandidat seiner Partei bei den Neuwahlen antreten wird. Nach Venezuela nun. Dort suchen Rettungskräfte mit Suchhunden weiter nach Überlebenden nach den Erdbeben vor 4 Tagen. Offiziell liegt die Zahl der Todesopfer bislang bei 1430. Mehr als 3200 Menschen sind verletzt worden. Zehntausende Personen werden weiter vermisst und Hunderttausende haben ihr Zuhause verloren. In der Bevölkerung wächst derweil der Zorn auf die Regierung. Das sagt ARD-Korrespondentin Jenny Barke.
1: Kritisiert wird die mangelnde Unterstützung. Vielerorts seien die zivilen Helfer auf sich alleine gestellt, graben mit bloßen Händen nach den Verschütteten. Tausende Bürger organisierten wegen fehlender staatlicher Präsenz selbst spontane Hilfsaktionen, knüpften improvisierte Netzwerke und bildeten Konvois mit Spenden und Lebensmitteln, die sie in die betroffenen Regionen brachten. Die Regierung schränkte den Zugang zum Bundesstaat La Guajira ein und entsandte Militär in die Region. Freiwillige Helfer mussten für den Zugang einen Sicherheitspass beantragen. Oftmals stehen sie aber vor den Registrierungsstellen vor verschlossenen Türen, wie Videos in sozialen Netzwerken zeigen. Die fehlende staatliche Koordinierung und Verhinderung eigener ziviler Hilfen sorgt für immer größere Proteste. Bei einem Besuch in einem erdbebenbetroffenen Stadtteil ist Interimspräsidentin Delcy Rodriguez ausgebuht worden. Das schwerste Erdbeben seit mehr als einem Jahrhundert trifft Venezuela nach mehr als einem Jahrzehnt wirtschaftlichen Niedergangs, der die öffentliche Versorgung in dem ölreichen Land ausgehöhlt hat. Die Festnahme des linksnationalistischen Staatschefs Nicolás Maduro Anfang Januar bei einem US-Militäreinsatz hat das Land zudem politisch destabilisiert.
0: Jenny Barke von der ARD berichtet. Die aktuelle Hitzewelle hat auch gestern Sonntag in vielen europäischen Ländern für Temperaturrekorde gesorgt. Nördlich der tschechischen Hauptstadt Prag etwa stieg die Temperatur auf fast 42 Grad und in der österreichischen Hauptstadt Wien wurden erstmals 40 Grad gemessen. In Basel gab es mit 39 Grad bereits gestern einen neuen Temperaturrekord. Es war die höchste jemals in der Deutschschweiz gemessene Temperatur. Die hohen Temperaturen haben auch Folgen für die Menschen. Laut der Weltgesundheitsorganisation WHO wurden seit dem 21. Juni in Europa mehr als 1300 zusätzliche Todesfälle verzeichnet im Zusammenhang mit der Hitze. In die Schweiz nun. Mit einem Festumzug ist das 32. Eidgenössische Jodlerfest in Basel zu Ende gegangen. Rund 200.000 Besucherinnen und Besucher feierten gemeinsam mit etwa 12.000 Teilnehmenden, so die Bilanz der Veranstaltenden. Die Wettbewerbe im Jodeln, Alpenblasen und Fahnenschwingen seien auf großes Interesse gestoßen. Die Vortragslokale seien durchgehend voll besetzt gewesen, heisst es weiter. Trotz Temperaturen von bis zu 40 Grad blieb die Stimmung laut Festkomitee gut. Und auch die Kantonspolizei sagt, es sei zu keinen nennenswerten Zwischenfällen gekommen. Das nächste eidgenössische Jodlerfest findet in 3 Jahren, anfangs Juni, in Burgdorf im Kanton Bern statt. Ebenfalls zu Ende gegangen ist am Abend das Open Air St. Gallen. Etwa 105.000 Menschen besuchten das Ostschweizer Festival an diesem Wochenende, wie die Organisatorinnen und Organisatoren melden. Zu den Highlights der diesjährigen Ausgabe zählten die Auftritte von Hecht, Nina Chuba, 21 Pilots und Jan Delay. Das diesjährige Festival sei eines der heißesten und trockensten in der fast 50-jährigen Geschichte gewesen, heißt es in der Mitteilung. Es sei aber ohne größere Zwischenfälle verlaufen. Und damit zum Sport. An der Fußballweltmeisterschaft ist Kanada eine Runde weiter. Die Kanadier gewannen den 16. Final gegen Südafrika mit 1:0. Damit hat sich Kanada für den Achtelfinal qualifiziert. Auf wen die Kanadier dort treffen, wird am kommenden Dienstag entschieden. Dann spielt Marokko gegen die Niederlande. Und noch zur Leichtathletik. Audrey Vero hat auch das Diamond League Meeting in Paris gewonnen und sie stellte dabei einen neuen Schweizer Rekord auf. Die Freiburgerin verbesserte ihre Bestmarke über 800 Meter um 18 Hundertstel Sekunden. Für Vero ist es bereits der 4. Sieg in Folge in der Diamond League. Das ist zuvor noch keiner Schweizer Leichtathletin gelungen. Und damit die Wetteraussichten zum Wochenstart. Heute Montag wird es zeitweise sonnig. Vor allem in den Bergen sind Schauer oder teils kräftige Gewitter möglich, aber lokal auch im Flachland. Das Thermometer steigt auf schwülwarme 29 Grad. Im Tessin gibt es bis 33 Grad. Das waren Nachrichten von Radio SRF. Am Mikrofon und verantwortlich heute Nacht Manuel Risi.

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1: Die Nachrichten von SRF um 1 mit Manuel Risi. Nach den zerstörerischen Erdbeben in Venezuela mit bisher über 1400 bestätigten Toten möchte die Oppositionsführerin Maria Corina Machado in das südamerikanische Land zurückkehren. Das sagte die Friedensnobelpreisträgerin in einem Interview mit dem Sender Fox News. Die Zeit sei nun gekommen, sagte Machado, sie wolle mit ihrem Volk zusammen sein.
2: The time has come. It is my duty to accompany my people. We need to be together, to embrace, to grieve and mourn together, but also to give each other strength at this difficult time.
1: In dieser schwierigen Zeit müssten sich die Menschen gegenseitig Stärke geben, so Machado. Machado hat bereits mehrfach gesagt, sie wolle in das Land zurückkehren. Die US-Regierung halte dies derzeit aber für keine gute Idee. Das berichtet die New York Times unter Berufung auf Regierungsvertreter. Die oppositionelle Politikerin hatte im Dezember Venezuela verlassen, weil sie vom damaligen Regime unter Präsident Nicolas Maduro bedroht wurde. Derweil wächst in Venezuela nach den Erdbeben die Wut auf die Regierung. Viele Menschen kritisieren die mangelnde Unterstützung, unter anderem bei der Suche nach Vermissten. Im Süden des Libanon hat die israelische Armee nach eigenen Angaben einen unterirdischen Tunnel der vom Iran unterstützten Hisbollah-Miliz zerstört. Es habe sich dabei um Terrorinfrastruktur gehandelt, teilte die israelische Regierung mit. Der Tunnel soll mehr als 200 Meter lang und über 25 Meter tief gewesen sein. Darin seien unter anderem Waffen gelagert worden. Man habe die USA im Vorfeld über den Angriff informiert. Am Freitag hatten sich Israel und die libanesische Regierung auf einen Weg zu Frieden und Sicherheit geeinigt. Die Hisbollah-Miliz lehnt die Vereinbarung jedoch ab. Die aktuelle Hitzewelle hat auch gestern in vielen europäischen Ländern für Temperaturrekorde gesorgt. Nördlich der tschechischen Hauptstadt Prag etwa stieg die Temperatur auf fast 42 Grad. Und in der österreichischen Hauptstadt Wien wurden erstmals 40 Grad gemessen. In Basel gab es mit 39 Grad bereits vorgestern einen neuen Temperaturrekord. Es war die höchste jemals in der Deutschschweiz gemessene Temperatur. Die hohen Temperaturen haben auch Folgen für die Menschen. Laut der Weltgesundheitsorganisation WHO wurden seit dem 21. Juni in Europa mehr als 1300 zusätzliche Todesfälle verzeichnet im Zusammenhang mit der Hitze. Zum Sport. An der Fußballweltmeisterschaft ist Kanada eine Runde weiter. Die Kanadier gewannen den 16. Final gegen Südafrika mit 1:0. Damit hat Kanada sich für den Achtelfinal qualifiziert. Auf wen Kanada dort trifft, wird am kommenden Dienstag entschieden. Dann spielt Marokko gegen die Niederlande. Die Wetteraussichten. Heute wird es zeitweise sonnig bei schwülwarmen 29 Grad. Stellenweise sind Schauer und Gewitter möglich, in den Bergen wie auch im Flachland. Das waren Nachrichten von Radio SRF. Am Mikrofon und verantwortlich heute Nacht Manuel Risi.
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1: Die Nachrichten von SRF um 2 mit Manuel Risi. Nach den zerstörerischen Erdbeben in Venezuela mit bisher über 1400 bestätigten Toten möchte die Oppositionsführerin Maria Corina Machado in das südamerikanische Land zurückkehren. Das sagte die Friedensnobelpreisträgerin in einem Interview mit dem Sender Fox News. Die Zeit sei nun gekommen, sagte Machado, sie wolle mit ihrem Volk zusammen sein.
2: The time has come. It is my duty to accompany my people. We need to be together, to embrace, to grieve and mourn together, but also to give each other strength at this difficult time.
1: In dieser schwierigen Zeit müssten sich die Menschen gegenseitig Stärke geben, so Machado. Machado hat bereits mehrfach gesagt, sie wolle in das Land zurückkehren. Die oppositionelle Politikerin hatte im Dezember Venezuela verlassen, weil sie vom damaligen Regime unter Präsident Nicolas Maduro bedroht wurde. Derweil wächst in Venezuela die Wut auf die Regierung. Viele Menschen kritisieren die mangelnde Unterstützung, unter anderem bei der Suche nach Vermissten. Nach dem Beben werden im Land noch Zehntausende Menschen vermisst. Im Süden des Libanon hat die israelische Armee nach eigenen Angaben einen unterirdischen Tunnel der vom Iran unterstützten Hisbollah-Miliz zerstört. Es habe sich dabei um Terrorinfrastruktur gehandelt, teilte die israelische Regierung mit. Der Tunnel soll mehr als 200 Meter lang und über 25 Meter tief gewesen sein. Darin seien unter anderem Waffen gelagert worden. Man habe die USA im Vorfeld über den Angriff informiert. Am Freitag hatten sich Israel und die libanesische Regierung auf einen Weg zu Frieden und Sicherheit geeinigt.